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Das war Metallica mit Saint Anger. Weiter geht's gleich mit Trunky Juno und der Favorite Show. Und hier eine Erinnerung, dass in einer Dreiviertelstunde die CR94 Morning Show startet.

Das war Nia Archives mit Boys in Blue und weiter geht es jetzt mit Los Rezos am Track und 15 Minuten noch, dann startet die Morning Show.

Einen wunderschönen guten Morgen, St. Pölten. Mein Name ist Matthias und ich heiße Sie und euch alle herzlichst willkommen zur CR94.4 Morning Show hier am Campus und City Radio St. Pölten. Heute kein Thema, kein Genre, einfach nur die Musik genießen, die da ist. Also starten wir gleich rein mit Danger Dan. Das ist alles von der Künstlerfreiheit gedeckt.

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Also jetzt mal ganz spekulativ, ich nutze ganz bewusst lieber den Konjunktiv. 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

Hi, mein Name ist Matthias, ich bin der Host von der CER94.4 Morning Show. Das war gerade Mavie Phoenix mit Janet Jackson und dem Song von Janet Jackson. Und weiter geht es jetzt mit Weezer featuring Wednesday, We Might As Well Be Strangers. Viel Spaß!

0: Hallo, Matthias hier, das war Leine um Broken Seats mit Sleepfingers und weiter geht es jetzt hier bei uns auf der CR94 Morning Show mit JPSX featuring Guadap 4000 Women Who Look Like You.
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0: Das war Mando Diao mit One Last Fire und weiter geht es jetzt mit Sido featuring Samra und Kool Savas und dem Song Hi.
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0: Das war Three Feet Smaller, Lead or Follow, featuring Ferris MC. Und weiter geht es jetzt mit Sketchy Fancy und dem Song Pop Rock.
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1: Und damit herzlich guten Morgen, schönen guten Morgen hier aus dem Studio CR944. Ich bin Marie.
2: Und ich bin Marie.
1: Und wir haben schon die zweite Woche von Frisch in den Kühlschrank. Heute gibt es wieder Rezepte, Einkaufslisten und ein Instagram-Posting, Social Media, ich wollte gerade fast Facebook-Posting sagen, ich bin noch etwas müde. Ein Instagram-Posting mit unseren Rezepten. Marie, möchtest du gleich loslegen, was es mal für den Montag gibt?
2: Also am Montag, heute, gibt es Brokkoli-Auflauf mit Vollkornnudeln. Ja, das Rezept gibt es auf Instagram. Und ich würde vorschlagen, man macht gleich ein paar mehr Portionen, damit man ein bisschen vorkochen kann.
1: Ja, da stimme ich dir absolut zu. Also es ist perfekt als Mittag- oder Abendessen und am Montag auch zum Einfrieren. Also man kann es jederzeit dann auftauen und sich wieder gönnen. Dann kommen wir gleich zum Dienstag. Für den Dienstag hätten wir vorbereitet Zucchini-Puffer mit Kräuterquark. Also Quark ist natürlich, was ist Quark?
2: Quark ist Topfen, oder?
1: Topfen.
2: Ja, stimmt, Topfen.
1: Es sind deutsche Rezepte teilweise, die wir haben, und wir haben es halt zusammengeschrieben mit den Namen. Zucchini-Puffer, also mit Kräutertopfen. Dann sind wir schon beim Mittwoch.
2: Da gibt es Reissalat mit Mandarinen. Schon mal probiert?
1: Ich habe es noch nicht probiert, aber ich liebe die Kombination aus süß und salzig. Also ich kann es mir recht gut vorstellen. Und man gibt ja auch gerne so Weintrauben oder irgendwelche anderen süßen Sachen in einen Salat.
2: Ja, überhaupt im Sommer. Das passt dann perfekt ins Warmes und das ist ein bisschen salzig und süß.
1: Genau. Und man kann auch Proteine reingeben, also zum Beispiel Hühnchen oder Kichererbsen, je nachdem, ob man Fleisch oder vegane Alternativen verwenden möchte.
2: Klingt gut.
1: Dann kommen wir schon zum Donnerstag. Marie?
2: Da gibt es Glasnudelsalat. Sehr interessant. Aber ich mag Glasnudeln. Was ist mit dir?
1: Ich mag Glasnudeln auch sehr gerne. Und ein Glasnudelsalat, also ich bin oft auf Social Media unterwegs und schaue mir dann viele Rezepte an. Ich glaube, ich muss mich in die asiatische Küche noch mehr einlesen oder ein bisschen mehr reintrauen. Ich bin so die klassische, ich gehe ins chinesische Restaurant, esse dort am Buffet, schlag mich dort voll und koche aber zu Hause nie irgendwas nach, obwohl es richtig gut ist.
2: Das verstehe ich. Ich habe schon Sushi zu Hause öfter gemacht. Das ist auf jeden Fall richtig gut und es schmeckt auch sehr gut. Vielleicht nicht ganz so gut wie von einer Köchin aus dem asiatischen Raum, aber es schmeckt.
1: Und die halten bei dir auch? Also die bleiben, die rollen?
2: Ja, die halten. Man muss das halt gut angehen. Ich empfehle da Alufolie. Das funktioniert sehr gut, wenn man die zusammenrollt.
1: Sehr cool. Muss ich mir, glaube ich, mal Tipps von dir holen, wenn du was Asiatisches kochst.
2: Ja, auf jeden Fall.
1: Wir kommen auch schon mit dem Rezept zum Freitag. Und zwar, da gibt es Cheeseburger-Muffins. Das klingt auf jeden Fall interessant, aber ziemlich easy to machen.
2: Ja, stimmt. Ich kenne es von Social Media, das schaut immer sehr lecker aus. Ich muss das unbedingt nachkochen. Hast du das schon mal gemacht?
1: Auch leider nicht. Ich bin so die klassische, ich habe so meine 5 Rezepte, das ist eh schon viel eigentlich, die ich so im Wochenrhythmus immer koche, und ich probiere selten neue Gerichte aus. Also ich habe, glaube ich, in den letzten 2 Jahren vielleicht 3 neue Rezepte in mein Repertoire aufgenommen. Was ich sehr schade finde, aber es funktioniert. Und es sind auch tatsächlich gesunde Sachen dabei. Also nicht nur Nudeln mit Pesto oder so, sondern wirklich gute Gerichte und gesunde Gerichte. Deswegen bin ich da noch ein bisschen scheu, solche neuen Rezepte auszuprobieren. Aber dafür gibt es ja auch Frisch in den Kühlschrank, nämlich für uns als kleine Challenge, die auch wirklich umzusetzen und euch davon zu berichten.
2: Genau. Was sind denn so deine typischen Gerichte, die du immer machst? Jetzt hast du mich neugierig gemacht.
1: Boah, also jetzt gerade mein absolutes Go-To-Rezept, wo ich mich wirklich reinlegen kann. Also ich bin so ein Mensch, ich koche immer ein Rezept oder ein Gericht, das mir jetzt im Moment voll schmeckt, und ich koche das so gefühlt wochenlang, alle paar Tage mal. Und das ist tatsächlich eins meiner neuen Rezepte, die ich aufgenommen habe in mein Kochbuch. Das sind Nudeln oder Gnocchi mit einer Brokkoli-Zitronensoße.
2: Das klingt aber richtig spannend.
1: Ich habe das Rezept auch, ich muss kurz überlegen, ich glaube in einer App gefunden und ich habe es dann so ein bisschen angepasst. Ich weiß jetzt nicht mehr, wie stark oder schwach ich es verändert habe, aber im Prinzip röstet man Brokkoli an, gibt dann dazu, also gießt es mit entweder veganer Milch oder Kochschlagsahne oder irgendwas in die Richtung, irgendwas Milchiges auf. Also gießt es dann auf damit und gibt dann einen geriebenen Hartkäse rein. Also ob das jetzt Parmesan oder Bergkäse oder es kann auch Emmentaler sein, der übrig ist. Also irgendwas Würziges, eventuell eben ein Hartkäse. Es kann auch Gouda sein. Also es ist prinzipiell vollkommen egal, was für Käse man reingibt. Hauptsache es ist Käse. Und dann eine geriebene und gepresste Zitrone. Also wenn man eine Zitrone kauft, auf jeden Fall aufpassen, dass man eben die Schale auch konsumieren kann, die dann abreiben und auch diese Zitrone auspressen. Also wirklich alles aus der Zitrone holen, was man kann. Und das dann zum Schluss reingießen. Und wir haben so ein Avocado-Spice-Gewürz zu Hause und mit dem würze ich das dann immer und einfach mit Salz.
2: Das geht dann auch relativ schnell, so klingt das, nämlich als wäre es so in 15 Minuten fertig.
1: Also der Brokkoli braucht schon relativ lang, bis er gar ist, weil ich koche den nicht vorher. Ich gebe ihn wirklich nur in die Pfanne, sodass er ein bisschen bissfest bleibt. Ich finde das recht gut, wenn man eh die Nudeln hat und eh von der Soße quasi dieses, ich sag mal, Gatschige hat. Also gerade beim Gnocchi, die ganz weichen Gnocchi, da finde ich es ganz gut, wenn der Brokkoli noch ein bisschen einen Biss hat. Und ja, es ist gesund, es ist durch die Zitrone irgendwie für heiße Tage auch sehr geeignet und ich finde einfach so diese Kombination Pasta mit Zitrone, das war für mich vor ein paar Jahren noch total unbekannt, aber ich hatte so diese Vision, dass das eigentlich voll gut zusammenpassen müsste und ich habe jetzt endlich so ein Rezept gefunden, mit dem das wirklich gut geht und ich habe schon wieder Gusto. Ich glaube, ich mache mir das heute wieder.
2: Na, dann machst du das immer so wochenlang, bis du es nicht mehr sehen kannst oder kannst du immer das essen?
1: Nee, genau so. Also ich mache so wochenlang. Also mein Freund ist jetzt auch schon langsam ein bisschen verzweifelt, weil ich es, glaube ich, schon zum dritten oder vierten Mal gemacht habe im letzten Monat. Aber ja, irgendwann, ich habe ihm gesagt, irgendwann vergeht die Phase, wahrscheinlich erst in ein, zwei Monaten. Aber wenn man so ein Comfort-Gericht hat, dann ist das irgendwie, ist man so drauf eingeschossen, wie so ein Lieblingslied ist das so.
2: Ja, und ich würde sagen, bevor es zu den Desserts geht für diese Woche, spielen wir ein bisschen Musik. Was gibt's dann als nächstes?
1: Also in unserem Menü, in unserem musikalischen Menü steht als nächstes Olivia Rodrigo mit dem Stupid Song an.
2: Viel Spaß.

0: Marie,
1: ja,
0: weißt du, was auch schön ist?
1: Was denn?
0: Über Essen zu reden.
1: Das stimmt.
0: Und was noch schöner ist?
1: Nein, sag, was ist noch schöner als Essen?
0: Wirklich zu essen.
1: Das stimmt. Ich habe jetzt irgendwie Hunger. Wir reden die ganze Zeit über Essen. Aber weißt du, über was wir noch nicht geredet haben? Über Desserts.
0: Ich wäre so neugierig auf dein Comfort Food.
1: Boah, das ist jetzt so, das passt nicht so gut zum Sommer, aber ich liebe Zimtschnecken.
0: Oh.
1: Das ist, ich auch. Das ist so Herbstding für mich, oder zumindest Herbst-Winter-Ding. Im Frühling, da denkt man sich schon so, ey, es passt jetzt nicht mehr so gut, aber da geht's noch. Aber im Sommer passt es leider gar nicht.
0: Ich habe schon Weihnachtskekse im Sommer gemacht.
1: Ach, wirklich? Mhm. Das ist ein bisschen früh. Aber ich meine, es gibt Leute, die lassen den Baum das ganze Jahr stehen.
0: Aber ich habe so im Sommer so eine Phase, da bekomme ich so plötzlich so richtig Bock so auf Weihnachten. Also meine weihnachtlichste Stimmung im ganzen Jahr ist eigentlich so im Juni.
1: Im Juni schon?
0: Das Nein, nicht schon.
1: Schon? Also nicht
0: schon. Also es ist so eine Phase im Juni, wo ich so 2-3 Wochen lang so mega in Weihnachtsstimmung bin, weil es dann einfach schon so lang her ist, so das actual Weihnachten. Und eine Freundin von mir und ich, wir teilen uns diese Liebe für Weihnachten. Und dann sind wir beide einfach so gleichzeitig in Weihnachtsstimmung und dann vergeht das. Und wenn dann die echte Weihnachtsstimmung kommt, waren wir so, yo, nicht schon wieder.
1: Weil die habt ihr ja schon eigentlich gehabt, ne? Hörst du noch so Weihnachtslieder?
0: Eigentlich nicht. Wobei ich einmal, da gehen Props an Ö3 raus. Ich glaube, das war vor 3 Jahren oder so, im Mai, Juni. Und da haben sie, also da war ich gerade, ich musste für die Zeitung einen riesengroßen Artikel schreiben und ich war, das war ja noch vor Zeiten von ChatGPT und du kannst dir vielleicht so eine kleine Inspo irgendwo holen. Und ich musste so einen riesen Artikel schreiben und es war gefühlt der erste wirklich große Artikel, also da reden wir von so einer ganzen Seite in der Zeitung, der voll mit Text ist. Und ich weiß nicht, ich hatte so gefühlt 3 Zusammenbrüche in diesem Moment und ich bin dann, meine Mutter hat mich dann eingepackt und hat gesagt, okay, weißt du was, wir fahren jetzt zu McDonald's, du bekommst jetzt Chicken Nuggets, weil du brauchst etwas für deine Seele. Und da hat Ö3 dann total random irgendwann in so einem Juniabend um 23 Uhr irgendwas Christmas Lights von Coldplay gespielt.
1: Ach wirklich, vielleicht kommt daher deine Liebe, Weihnachten im Juni schon zu feiern.
0: Und ich war so happy. Ich hatte wirklich, ich habe so meine Chicken Nuggets gehabt und ich hatte das Lied, dieses Weihnachtslied, noch dazu mein absolutes Lieblingsweihnachtslied. Und ich hatte wirklich Tränen in den Augen. Ich war so gerührt, dass sie das gespielt haben, weil so als hätte das die Person im Radio gerade gespürt, dass ich das brauche. Aber ja, deswegen, Weihnachtsessen geht immer.
1: Okay, ja, das verstehe ich dann auch irgendwie. Aber Weihnachtskekse im Sommer, das kommt mit meinen Vorstellungen nicht ganz zusammen. Aber ich meine, ich würde wahrscheinlich auch Zimtschnecken im Sommer essen, wenn ich so einen Guss da drauf habe. Aber was gibt es denn diese Woche an Desserts bei uns frisch in den Kühlschrank?
0: Ja, wir sind natürlich mit unseren Rezepten, die wir euch auch vorbereiten, so loyal und bereiten Rezepte vor, die man actually im Sommer macht und die auch wirklich zum Sommer passen. Also, wobei ich jetzt gerade so ein bisschen den Reiz verspüre, für nächste Woche eventuell so ein bisschen eher winterliches Rezept einzufügen. Aber die Woche sind wir bei Brownie Baked Oats. Die kann man direkt im Blech backen und in Stücke schneiden und die ganze Woche mitnehmen, wenn man Lust hat. Am Dienstag hätten wir für euch gesündere Apfelküchlein mit Skyr. Marie, was gibt's am Mittwoch?
1: Quarkauflauf mit Beeren. Passt doch eigentlich ganz gut zu diesem Hauptgericht, das wir auch diese Woche haben.
0: Du meinst die Zucchini-Puffer mit Kräuterquark?
1: Ja, genau. Also es ist ein Topfenauflauf. Falls es da Verwirrungen geben könnte, Quark und Topfen ist das Gleiche.
0: Und es ist halt praktisch, weil man kann den Topfen einmal einkaufen und hat gleich für 2 Rezepte den zu Hause.
1: Das stimmt.
0: Also kein Food Waste. Ja, am Donnerstag
1: gibt es dann die Frühstücksmuffins ohne Zucker. Klingt eigentlich ganz gut. Oder man kann es auch am Nachmittag essen. Das heißt jetzt einfach mal nur so.
0: Ja, wahrscheinlich wegen den Inhaltsstoffen, dass die für den Tag stärken sollen.
1: Genau.
0: Und dann am Freitag haben wir
1: Chia-Granola. Klingt auch sehr gut. Würde ich sehr gerne ausprobieren. Ich habe bis jetzt nur Chia-Pudding ausprobiert. Schmeckt auch.
0: Ja, das schmeckt dir?
1: Ja.
0: Also wenn du dann gutes Rezept hast, kannst du mir das gerne geben. Ich habe es aufgegeben, mit Chia zu probieren.
1: Ja, ich werde dir dann eins geben. Aber man kann dieses Chia-Granola perfekt mit Joghurt servieren oder mit Skier.
0: Klingt auf jeden Fall gut und abwechslungsreich für die Woche.
1: Ja, genau. Und was noch abwechslungsreich ist? Musik.
0: Unsere Playlist.
1: Ja, genau. Und als nächstes spielen wir Alex Warren, You Can't Stop This.

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1: Hallo und herzlich willkommen bei der Hell's Kitchen on Air. Heute bin ich nicht alleine im Studio, sondern die Petra ist mit dabei. Guten Morgen, Petra.
2: Guten Morgen, hallo. Danke für die Einladung, Lena.
1: Ja, danke, dass du hergekommen bist ins Radiostudio. Die Petra ist nämlich Kaffeerösterin und heute haben wir das Thema, ja, Kaffee in der Hell's Kitchen on Air mit mir, Lena Gieswein, eurer Diätologin, und Petra Leitner, der Dunkelsteiner Kaffeerösterin, die da heute ein bisschen was zur Herstellung, zu allem Möglichen rund um diese braune Bohne, die ja gar keine Bohne ist eigentlich, zu erzählen hat. Kaffee ist als Getränk und Genussmittel eines der beliebtesten Genussmittel in Österreich, habe ich herausgefunden. Jeder Österreicher, jede Österreicherin trinkt so durchschnittlich 2-2,5 Tassen am Tag. Mhm. Und das werden übers Jahr gerechnet 160 Liter. Also eine ganz schöne Menge an diesem braunen Getränk. Unser heutiger Gast, eben die Petra, die röstet selbst Kaffee im Dunkelsteiner Rösthaus in Hafnerbach, gell?
2: Genau.
1: In Hafnerbach, also ganz in der Nähe von St. Pölten. Und ich würde es ganz spannend finden, wenn du, Petra, uns da mal erzählen kannst, wie bist du zu dieser Liebe zum Kaffee gekommen und dann vielleicht auch noch ein bisschen was über deine Arbeit, wie sich das entwickelt hat.
2: Mhm, sehr gerne. Ich habe damit begonnen, und zwar, ich habe in Krems im Kaffee Campus dort gearbeitet, und zwar ganz normal als Angestellte, und bin dann immer bei der Kaffeemaschine gestanden und habe eben Espressos runtergelassen und Cappuccino, und da haben sie mir auch selbst geröstet, und mir hat es immer so magisch zum Röster gezogen, es hat mir so Spaß gemacht, und ich wollte immer da hingehen und mir das anschauen und dabei sein, und dann, genau, und habe dann eben richtig Freude daran gefunden, und das Gute war, ich habe dann einen Bekannten kennengelernt, der hat mir das dann so richtig noch traditionell gezeigt, wie man röstet. Der hat so ganz selbstgebaute Röster gehabt, das Eisen.
1: Aha, selbst gebaut.
2: Das waren so kleine Trommeln mit einer Kurbel vorne drauf.
1: Die haben wir dann mit der Hand umdreht.
2: Genau, unten beheizt mit Feuer, und haben wir dann Kurse gemacht, und der hat mir das dann gezeigt, und wir haben das dann gedreht und ausprobiert. Und das ist wirklich wie... Das war so interessant, weil du dann einfach alle Sinne aktivierst und du hast nicht ein Computerprogramm angesteckt, sondern musst wirklich immer fühlen und schauen, wie reagiert die Bohne, was macht die da drinnen mit der Hitze und wie lange braucht es. Und das hat mir so Spaß gemacht, dass ich gesagt habe, ich möchte das unbedingt ausprobieren. Und haben uns dann einen kleinen Röster gekauft, der 2,5 Kilo können da rein, passen da rein. Und dann haben wir einfach losgelegt. Und ja, das war total super.
1: Cool, und das Ganze hast du mir vorher erzählt, war schon so vor 3 Jahren.
2: Genau, 2018 habe ich damit begonnen. Genau.
1: Und diese eure Maschine, ist die dann auch mit der Hand zu betreiben oder wie kann man sich das vorstellen?
2: Nein, Gott sei Dank nicht mehr. Die Arbeit wird mir schon abgenommen. Also wir haben einen Stromröster, nicht mit Gas. Und genau, das wird eben mit Strom auch betrieben und betreibt sich. Und genau, es passen 2,5 Kilo rein. Und eine Rösttour oder Röstdauer sind ungefähr 20 Minuten.
1: Aha, also 20 Minuten und dann hat man 2 Kilo Kaffeebohnen geröstet.
2: Genau, kommen dann auch nur wirklich 2 Kilo raus, weil es hat ungefähr 20% Gewichtsverlust durch das Wasser. Genau.
1: Okay, ja, zur Herstellung selbst, glaube ich, wäre eh ganz spannend, wenn wir dann noch einen eigenen Blog dem Ganzen widmen. Dein Interesse ist also aus der Arbeit in einem Kaffeehaus, wo auch geröstet worden ist, so rausgegangen.
2: Genau.
1: Und hast du da auch schon gut Einblicke gekriegt in die Röstung, wie das Ganze vor sich geht oder noch nicht?
2: Nein,
1: das war
2: gar nicht.
1: Eben durch den Bekannten.
2: Genau, ich bin da immer wieder hingegangen und habe eben zugeschaut beim Rösten und habe gesagt, ja, nein, geh wieder weg. Du musst Kaffee machen und nicht rösten.
1: Okay. Klare Rollenverteilung. Ja.
2: Aber es ist auch, im Nachhinein habe ich das verstanden, es ist gar nicht so einfach, jemandem zu zeigen, wie das funktioniert, weil jeder Röster ganz anders ist. Und die haben eben so einen 15 Kilo Gasröster gehabt und da geht halt auch viel über das Computersystem. Und da, wenn man mit dem Rösten anfängt, auch wenn ich mir jetzt einen neuen Röster kaufen würde, müsste ich auch wieder ganz von null neu anfangen, mir das anzueignen, weil jeder ganz anders reagiert. Mhm. Also das muss man dann wieder ins Gefühl kriegen.
1: Klingt fast wie so ein Musikinstrument.
2: Ja, wirklich.
1: So eine Rösttrommel.
2: Ja, genau.
1: Die man da beherrschen muss. Ja, cool. Dann würde ich sagen, haben wir noch einmal Musik hinein und dann sprechen wir ein bisschen über die Kaffeebohne, was gibt es da für welche und wie wird eigentlich Kaffee hergestellt?
2: Mhm. Gern, super.
1: Okay, wir haben uns heute auch einige Lieder schon zurechtgelegt, wo Kaffee Thema ist oder im Titel zumindest vorkommt. Jetzt sicher das bekannteste aus der Reihe.

0: Ja, hallo zurück in der Health Kitchen on Air. Heute mit Petra, der Dunkelsteiner Kaffeerösterin.
1: Hallo.
0: Und mit eurer Diätologin Lena Giswein. Petra, wir haben schon drüber gesprochen, wie du zu der Liebe zum Kaffee gekommen bist. Wie kommt der Kaffee jetzt eigentlich zu uns nach Österreich? Weil Kaffeebohnen sind ja nicht so wie, weiß nicht, irgendwelche weißen Bohnen, die bei uns im Gartel draußen wachsen würden, sondern wo kommt denn das her?
1: Das ist ein ganz schön langer Weg, bis die Bohnen wirklich zu uns kommen. Es ist ganz viel Handwerk dahinter. Also das größte Anbaugebiet von Kaffee ist eben Brasilien. Mhm. Und wir haben insgesamt auch 3 Sorten im Programm, also Brasilien, Peru und Papua-Neuguinea. Und die Bohnen werden halt wirklich von der Hand geerntet. Das schaut aus wie Kaffeekirschen, sind rot, werden dann aufgebrochen. Da sind eben 2 Kerne drinnen, das sind die Kaffeesamen. Und die werden eben dann gewaschen und getrocknet. Und dann werden sie eben verpackt und kommen dann aufs Schiff und dann kommen sie zu uns. Mhm. Also das ist ganz, ganz langer Weg.
0: Also Kirschenkerne eigentlich.
1: Mhm. Genau.
0: Anstatt von Bohnen, so wie man zu ihnen dann sagt.
1: Genau, stimmt.
0: Mhm. Und da sind dann meistens so 2 in so einer Kirsche mit drinnen, weil die haben ja so eine flache und so eine runde Seite.
1: Genau, also meistens immer, sind es ganz selten, dass nur eine drinnen ist, aber meistens sind es wirklich 2 Kerne, die was drinnen sind.
0: Und von der Anbauregion her, man hört ja da auch immer, es gibt Arabica, es gibt Robusta. Hat das auch was mit dem Ort, wo die herkommen, zu tun, oder sind das ganz verschiedene Pflanzen?
1: Also die Robusta-Bohnen sind nicht so empfindlich, das ist auch der Name Robusta. Mhm. Und die wachsen eher weiter unten. Aha. Und braucht es dann nicht so klimaempfindlich. Und der Arabica ist halt meistens auch wirklich ein Hochland-Kaffee, der eher sehr hoch oben wächst und ist viel empfindlicher und ist genau nicht so einfach.
0: Mhm. Also Kaffee hat es eigentlich gar nicht so gern so warm beim
1: Genau, Wachsen. Nicht so warm, nicht so kalt, eigentlich genau, ist ein bisschen empfindlich.
0: Und das sind dann eher so tropische Regionen, oder? Wenn man das jetzt so denkt, Papua-Neuguinea, Brasilien.
1: Genau, so rund um den Äquator eigentlich.
0: Was am Äquator liegt.
1: Kaffeeanbaugebiete, genau.
0: Also ein recht konstantes Klima dann vielleicht auch so das Jahr über, weil sich da ja nicht so viel ändert wahrscheinlich von den Jahreszeiten wie bei uns.
1: Genau.
0: Das wird dem Arabica dann schon zusetzen, wenn der bei uns wachsen müsste.
1: Ja, stimmt. Nein, bei uns hat das echt schwer. Ich habe es einmal probiert, aber der ist gar nicht aufgegangen. Und einmal habe ich so einen kleinen Kaffeestrauch gesehen, aber der braucht wirklich ziemlich lang, bis er da was trägt.
0: Wie groß sind denn solche Kaffeesträucher, wenn die Kirschen tragen?
1: Wären ungefähr so 2 Meter hoch.
0: 2 Meter hohe Sträucher. Na bumm.
1: Mhm.
0: Ja, das sind dann gewaltige, keine kleinen Kaffeebüschchen.
1: Ja.
0: Mhm. Dann kommt das Ganze übers Meer, zum Beispiel zu uns. Mhm. Ich habe gelesen, die Geschichte vom Kaffee hat schon im 9. Jahrhundert begonnen, wo irgendwie erzählt worden ist von äthiopischen Hirten.
1: Ja, mit den Ziegen, oder?
0: Ja, dass die da irgendwelche Kirschen gefressen haben und dann besonders aufgeweckt waren.
1: Mhm.
0: Und diese ganze Kaffeerösterei, weißt du, hat das auch irgendwo dort in Afrika begonnen? Oder man hört ja oft so aus dem orientalischen Raum, ist das zu uns hergeschwappt? Mhm. Stimmt das so?
1: Ich habe auch noch gehört, dass die Türken, glaube ich, haben den Kaffee dann bei uns gelassen und da hat sich das dann etabliert bei uns auch in Wien, diese große Kaffeehauskultur überhaupt. Mhm. Aber sonst weiß ich da leider auch nicht mehr dazu.
0: Okay. Ja, aber macht ja Sinn, wenn das zwischen Afrika und Europa da einmal größer geworden ist. Wahrscheinlich auch eben in den Ländern, wo es jetzt nicht so die alkoholischen Getränke gibt, wenn das von der Religion her gar nicht erlaubt ist. Ein anderes anregendes Getränk, Tee oder Kaffee, wird dann so als Ersatz für irgendwelche Rituale vielleicht verwendet. Mhm. Weil du hast ja vorher auch schon angesprochen, wie wir zwar geredet haben, Kaffee ist ja nicht nur eben auf dieses Anregende zu beschränken, sondern das ist so ein soziales Ereignis oft Kaffee trinken.
1: Ja, ich finde, das macht ganz viel eben mit dem Körper selbst, mit allen Sinnen, mit dem, was man wahrnimmt. Einfach, dass man sich gemütlich zusammensetzt, dass man sich entspannt, dass man sich im Kaffeehaus trifft mit Freunden und frühstückt oder am Nachmittag gemeinsam und sich einfach austauscht und beieinander sitzt und Zeit verbringt. Also das hat so was Gemütliches, Entspannendes auch. Genau.
0: Also und bis es zu diesem gemütlichen Moment kommen kann, jetzt haben wir aber erst die grünen Bohnen, also die grünen Kaffeekerne da. Mit dem Schiff wahrscheinlich werden die nach Europa gebracht.
1: Genau.
0: Was passiert denn dann nachher bei uns mit denen? Oder kriegst du die dann auch so als grüne
1: Genau,
0: Bohne?
1: Also die kommen dann nach Hamburg. Aha. Da gibt es dann, das ist richtig cool dort in Hamburg, also die mit den ganzen Röstereien und der große Hafen, wo dann die Kaffeesäcke ankommen. Das wird dann immer auf Qualität geprüft. Und dann kommt die Ware dann zu uns, die wird dann noch mit dem Zug oder eben mit dem LKW dann zu uns transportiert und da bin ich immer ganz aufgeregt und die neuen Säcke kommen so, es hat so lange gedauert, bis zu mir kommen und ich freue mich immer voll. Und genau, sind ganz grün, sind so Jute-Säcke, die machen wir dann
0: so, auch. Wie man es sich vorstellt.
1: Genau.
0: Aus den Sendungen, die großen Säcke.
1: Ja.
0: Wie viel ist da in so einem Sack drin?
1: Meistens sind es 70 Kilo.
0: Wow.
1: Genau, gibt es aber auch kleinere Säcke, wo nur 30 Kilo drinnen sind, aber so da das meiste ist mit 70 Kilo.
0: So ein Mensch.
1: Ja,
0: das
1: genau.
0: Das Gewicht von Durchschnittsmenschen in Kaffee kriegst du da.
1: Ja, stimmt. Man kann es noch gar nicht so gut tragen, weil das so wappelt, wenn man es so nimmt, weil es nicht so stabil ist. Und das ist immer total lustig.
0: Okay, was machst du dann mit diesem grünen Gut?
1: Wenn dann die grünen Bohnen da sind, mache ich eben die Säcke auf, also den Sack, was ich halt gerade brauche zum Rösten. Und dann nehme ich mir 2,5 Kilo raus, tue das abwiegen. Und wir dann es vorher dann mal durchsortieren. Legen wir es wirklich auf und schauen wir es nur mal durch die Bohnen, weil oft da welche dabei sind. Ich habe schon Steine gefunden.
0: Oi.
1: Dann irgendwelche anderen Samen habe ich gefunden. Also es ist dann meistens sehr, sehr gut gereinigt, aber das ist einfach mein Anliegen, dass ich mir das vorher nur mal durchschaue. Und oft irgendwie andere angeknapperte Bohnen oder einfach was nicht so gut im Röstbilder ausschaut. Und das ist eigentlich die meiste Arbeit.
0: Dass man sich hinsetzt, nochmal verlesen.
1: Genau, und alles nochmal durchschaut. Das machen eigentlich die wenigsten, weil sie sich ja den Aufwand nicht antun, sondern einfach den Sack aufmachen oder die Zeit auch gar nicht haben und rösten. Genau, und ich kann es aber nicht anders den Rest einschmeißen, als wie das ist mir einfach nur mal anschaue.
0: Ja, na, wäre ja blöd, wenn dann beim Malen irgendwie ein Stein dabei ist.
1: Ja.
0: Und dann die Kaffeemühle vielleicht noch. Genau. Aufhält oder ruiniert.
1: Das ist Gott sei Dank sehr selten, weil oft dann die großen Röster schon sowas drinnen haben, dass die Steine auf die Magneten hängen bleiben,
0: aha,
1: dass die nicht in die Bohne, also in die Mühle reinkommen, weil die werden dann wirklich kaputt, wenn der Stein drin sind. Und ich finde schon öfters welche, also es ist gar nicht so selten.
0: Aha. Ja, weil Kaffee ernten wahrscheinlich auch eher Handarbeit ist, oder?
1: Ja. Schon, ist richtig viel Arbeit, ja.
0: Okay, und dann, wenn du diese Bohnen da aussortiert hast, dann geht es ans Rösten dran.
1: Genau, dann geht es in den Röster, genau. Schaut, es wird eben oben reingeleert, dann ist es eine Trommel, das wird erhitzt mit Strom eben unten und dauert circa eben 20 Minuten, bis dann fertig sind und die Bohnen, die verändern sich dann auch, also die verlieren eben das Wasser und dann ploppt es so auf, hört sich an wie Popcorn, wenn das kracht. Und erst dann, wenn dieses erstes, nennt man First Crack, und wenn der dann ist, dann kommen die ganzen Aminosäuren also, und Vitamine, was halt auch in der Bohne drinnen sind, dann kommen die erst so richtig zur Geltung. Genau, und dann ist eben so meistens für den Rest dieser spannende Moment, wie lange lässt man es drinnen, 2 Minuten, 3 Minuten, ich mache das immer nach Gefühl. Also ich schaue mir das an, wie riecht er, wie schaut er aus und dann kommt er raus. Genau, wird er eben vorne rausgeleert und dann wird er noch abgekühlt mit Luft. Das dauert auch noch ein paar Minuten.
0: Dass es nicht mehr so nachröstet, oder?
1: Genau, weil der kommt ungefähr mit 200 Grad raus.
0: Wow.
1: Und braucht dann schon nur eine Weile, bis er richtig schön handwarm ist. Und dann kann man verpacken.
0: Also geröstet wird dann bei was für Temperaturen? Ist das dann unterschiedlich? Verändern sich die Temperaturen in dieser Rösttrommel?
1: Genau, also das beginnt ungefähr bei 80 Grad. Fängt dann und steigt dann an kontinuierlich bis 200 Grad. Aber jeder hat ein anderes Röstbild und jeder macht es ein bisschen anders. Genau, das macht nämlich auch dann die Unterschiede beim Kaffeegeschmack aus.
0: Ja, und bei Kaffeegeschmack eben, da gibt es sicher auch ganz große Unterschiede zwischen großen Röstereien, was eben industriell ganz, ganz viel Kaffee auf einmal rösten und eben kleine, wenn du sagst, da passen nur 2,5 Kilo eigentlich rein, dann ja, hat da sicher jede Bohne in die 20 Minuten mal Zeit, aufzukrachen und ihre Aromen zu entfalten.
1: Genau.
0: Es ist, wenn man sie die Farbe, also die Farbvergleiche sind ja oft auch schon mal sehr stark, wenn man die Bohnen von kleinen Röstereien anschaut, die eh bräunlich oder halt braun sind und dann kommen an die im Supermarktbackerl schon fast schwarz vor im Vergleich. Wie läuft denn das bei großen Röstereien vielleicht ab im Vergleich?
1: Ja, also die ersten haben sie gar nicht so lange Zeit und die haben ja die riesengroße Röster und da wird oft mit der Baggerschaufel schon der Kaffee eigentlich reingeschüttet und die haben halt ganz, ganz hohe Temperaturen und da geht es eigentlich hauptsächlich nur um die Farbe, glaube ich, von der Bohne, die ist da oft nur 9 Sekunden oder so drinnen.
0: Okay, also ganz kurz von 20 Minuten bei der kleinen Röstmaschine auf ein paar Sekunden.
1: Ja, genau.
0: Puh.
1: Und genau, sind sie dann schön schwarz und dann kommen sie raus. Ja. Ich meine, ich finde es aber auch gut, dass die großen Röstereien gibt, weil wir Kunden gar nicht den Kaffeebedarf decken, was es gibt in Österreich. Also da muss einfach auch große. Wobei es natürlich gut wäre, wenn sie ein bisschen länger geröstet werden würden.
0: Ja, für den Geschmack bestimmt.
1: Ja.
0: Und was halt auch sicher diese große Menge an Kaffee, die getrunken wird, ist bestimmt auch von dem. Also kommt sicher daher, dass viele ja einen Kaffee so als Mittel zum Munterbleiben oder sich besser konzentrieren benutzen. Und so einen besonderen Kaffee, den gönnt man sich ja dann vielleicht eher, weil man sich jetzt mal Ruhe und Zeit geben will und etwas Besonderes genießen möchte.
1: Genau, ja, und dass man es wieder ein bisschen so zelebriert, diese Kaffeekultur. Also es ist halt, mit den Vollautomaten ist halt ziemlich einfach geworden, Kaffee zu machen. Mhm. Aber es ist so schön, in so einer kleinen Handmühle einfach den Kaffee selbst zu reiben, so wie es die Omi schon gehabt haben. Mhm. Und dann den Kaffee rausnimmt und der frisch gemahlene riecht einfach voll gut und sie dann einen Fütterkaffee macht oder was auch immer. Und genau, sie die Zeit dafür wieder nimmt.
0: Mhm. Also es ist ein ganz anderes, eine andere Art von Kaffee trinken. Gibt es auch verschiedene. Okay. Ja, ich würde sagen, wir machen wieder eine kurze Musikpause und haben jetzt mal erfahren, wie der Kaffee so zustande kommt, was die dann so für Mythen

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1: Ja, hallo zurück im Studio bei der Hell's Kitchen on Air. Heute habe ich eine Kaffeerösterin bei mir. Guten Morgen nochmal, Petra.
2: Hallo Lena.
1: Wir haben uns schon angesehen, wie entsteht Kaffee, also wie röstet die Petra den Kaffee, wie kommt er eigentlich nach Österreich. Und als Diätologin kommt mir ganz oft unter, dass Leute Angst haben, dass sie zu viel Kaffee trinken oder dass ein Heferl-Kaffee am Tag eigentlich schon eine Sünde oder was Schlechtes ist für ihren Körper. Ja. Von dem Wort Sünde in der Ernährung bin ich sowieso nicht so der Fan. Und Kaffee hat das Ganze absolut nicht so recht verdient. Kaffee hat ja oft diesen Ruf, für Herz-Kreislauf-Gesundheit irgendwie schlecht zu sein. Das habe ich mir schon öfters einmal nachgelesen und wir haben es damals auch in der FH sogar besprochen. Dafür gibt es keine wissenschaftlich keine haltbaren wissenschaftlichen Nachweise. Kaffee ist nicht unbedingt für jemanden, der schon irgendwas mit dem Herzen hat oder einen Bluthochdruck hat, nicht unbedingt schlecht. Sicher wirkt jedes Lebensmittel oder jeder Pflanzenwirkstoff auf jeden Körper unterschiedlich. Das kann man nicht so vereinheitlichen. Aber so, dass es jetzt für eine Mehrheit irgendwelche schlechten Herz-Kreislauf-Auswirkungen hat, so ist es beim Kaffeekonsum zum Glück schon einmal nicht. Also jemand, der jetzt neu Bluthochdruck diagnostiziert bekommt, muss nicht unbedingt auf seinen Kaffee zwangsläufig verzichten. Er sollte sich vielleicht einmal, ja oder sie, sollte sich vielleicht einmal beobachten, wie reagiere ich nach meinem Heferl-Kaffee, ändert sich da irgendwas in meinem Befinden oder fühle ich mich eigentlich so wie vorher. Dann wird wahrscheinlich kein großer Unterschied sein, ob ich den Kaffee jetzt weglasse oder nicht. Kurz nach einem Kaffeegenuss kann es sein, dass der Blutdruck für einige Minuten ansteigt, weil Kaffee halt anregend ist, durchblutungsfördernd. Und dann ist vielleicht nicht so geschickt, direkt nach einem Kaffeehefall den Blutdruck zu messen jeden Tag. Und da eine halbe Stunde vergehen zu lassen, wenn man den Blutdruck regelmäßig aufschreiben soll. Das heißt, keinen negativen Effekt. Manches Mal, in manchen Studien, wird zwischen höherem Kaffeekonsum, also 3 bis 5 Tassen, und einer längeren Lebenserwartung,

0: Ernährungsberatung also einen Zusammenhang gezeigt, wobei eben in Ernährungsstudien gibt es immer nur Zusammenhänge, da gibt es leider wenig Beweise, die wirklich von, wo man sagen kann, von dem Lebensmittel A kommt Ergebnis A, mhm. sondern es kommt immer ganz auf den gesamten Lebensstil eines Menschen an, wie dann der Kaffee vielleicht sich auch auswirkt auf denjenigen. Wenn ich meinen Kaffee mit einer Zigarette gemeinsam genieße, dann hat das sicher gesundheitlich keine guten Auswirkungen. Wenn ich den Kaffee alleine genieße, dann kann ich mir schon vorstellen, dass da verschiedene Pflanzenstoffe drinnen sind, eben die verschiedenen Aminosäuren, die er bringt, aber auch sekundäre Pflanzenstoffe sicher, die für das Bittere und für die Farbe verantwortlich sind. Die haben bestimmt auch Auswirkungen auf den Körper und das können wahrscheinlich auch positive sein. Mhm. Wie bei anderen sekundären Pflanzenstoffen aus der Schokolade, wie wir es kennen, mhm. oder aus genau. dem Tee oder aus so dunklen Beeren. Da gibt es auch immer mehr Forschung zu, welche Stoffe im Kaffee haben da jetzt eigentlich positive Auswirkungen auf die Gesundheit, aber so konkret nachzulesen, habe ich da leider wenig gefunden. Nur Zusammenhänge von Koffein auf den Körper. Da gibt es schon viel konkret Untersuchtes. Auf jeden Fall ist Koffein anregend. Es steigert für kurze Zeit so die Konzentrationsfähigkeit. Es unterdrückt auch andere Empfindungen im Körper, wie den Hunger zum Beispiel. Das ist ja in den Nachkriegszeiten oft so genutzt worden, dass die Leute in den Fabriken Kaffee bekommen haben oder getrunken haben, um dann nicht so den Hunger zu spüren, der halt momentan nicht tilgbar war. Und Koffein regt da bei manchen die Verdauung an.
1: Das stimmt.
0: Also gerade wenn man Kaffee nicht so gewohnt ist, wenn man jetzt nicht jeden Tag 5 Tassen trinkt, sondern vielleicht gar nicht jeden Tag ein Heferl hat, dann kann das auch ein leichtes Abführmittel sein, so ein Kaffee. Oder zumindest die Nierentätigkeit wird, wenn man noch nicht so dran gewöhnt ist, auch ein bisschen angeregt. Und es kann sein, dass man dann schneller mal wieder auf die Toilette gehen muss, wenn man einen Kaffee getrunken hat. Dass der Kaffee dem Körper aber speziell viel Wasser entzieht, das ist so ein Mythos. Vor allem, wenn man viel Kaffee trinkt, dann stellt sich diese erhöhte Nierentätigkeit nämlich sogar wieder ein im Körper. Mhm. So ein Gewöhnungseffekt, der tritt da ein und es schwemmt jetzt dann nicht mehr Flüssigkeit aus, als man mit dem Kaffee, den man getrunken hat, eben mit Wasser zubereitet, eigentlich zu sich geführt hat. Hast du da eigentlich bei dir auch schon mal irgendwie beobachten können? Hat deine Verdauung anders reagiert, wie du noch weniger Kaffee getrunken hast? Oder wie war das bei dir?
1: Bei mir selber weiß ich es jetzt gar nicht mehr. Ich trinke schon so lange Kaffee. Kann jetzt gar nicht mehr so sagen. Aber ich höre jetzt noch oft eben von den Menschen, die unseren Kaffee trinken, dass oft sagen, man, wenn ich deinen Kaffee trinke, dann habe ich kein Sodbrennen mehr, aha, und ich kann wieder das und das dazu essen. Und dass die Verdauung auch wieder gut funktioniert und habe eigentlich immer voll gutes Feedback gekriegt. Oder aha, ja, dass sie sich voll gut konzentrieren können, dass sie wach sind. Genau, habe ich immer recht gutes Feedback gehabt.
0: Mhm. Und eben diese gute Verträglichkeit, die kann vielleicht auch daher kommen, weil anderer schwarz gerösteter Kaffee, der eben nur einige Sekunden bei ganz hohen Temperaturen da geröstet wird, hat sicher viel mehr bittere Stoffe durch diesen Verbrennungsvorgang mit drin, als jetzt langsam gerösteter und nicht so stark gebräunter
1: genau,
0: Kaffee.
1: Genau, das glaube ich auch, ja. Weil der eine ist eigentlich wirklich nur verbrennt und da entwickelt sich ja nichts in der Bohne und kommt da nichts raus. Es ist einfach nur dann, dass man eben das schwarz ist. Genau. Und bei uns, genau,
0: also
1: dauert es doch länger.
0: Mehr Pflanzenstoffe und geringeres Reizpotenzial im Magen spricht da jetzt auf jeden Fall dafür, einmal Kaffee aus kleineren Röstereien auszuprobieren. Mhm. Also falls jemand dabei ist, der vielleicht Kaffee meidet, aber gern trinken würde aufgrund von der Auswirkung auf den Magen, kann man ja da einmal bei experimentieren und weniger stark gerösteten Kaffee kosten. Was ich noch gefunden habe, also in meinem Freundeskreis, da waren jetzt da schon einige dabei, die vor kurzem Kinder gekriegt haben. Und in der Schwangerschaft ist das dann auch ein heißes Thema. Mhm. Darf Kaffee getrunken werden oder nicht? Also prinzipielles Verbot gibt es da keines. und auch wieder keinen Nachweis, dass man sagen kann, von so und so viel Milligramm Koffein kommt was Schlechtes raus dann bei einer Schwangerschaft. Es hat wieder nur da Beobachtungsstudien gegeben, wo bemerkt wurde, dass Frauen, die viel Kaffee trinken, also mehr als 3 Tassen am Tag, dass da geringeres Geburtsgewicht häufiger vorkommt. Wobei man aber jetzt nicht sagen kann, kommt dieses geringere Geburtsgewicht, weil die viel Kaffee trinken, oder spielen da andere Faktoren auch noch mit. Es ist eine reine Vorsichtsmaßnahme, dass man sagt, in der Schwangerschaft sollte man auf jeden Fall weniger als 3 Tassen koffeinhaltigen Kaffee oder auch Schwarztee, weißen Tee, Grüntee am Tag trinken, um da kein besonderes Risiko einzugehen. Aber es gibt ja dann Alternativen, eben koffeinfreien Kaffee oder ganz andere Heißgetränke. Jetzt hat vorher die Petra da was mitgenommen, das haben wir verkostet. Was war das nochmal?
1: Ein Lupinenkaffee.
0: Also Lupinen.
1: Genau, sind das,
0: Bohnen?
1: Ja, sind jetzt wirklich Bohnen, sonst ist Lupinenbohnen. Und ich finde es eben so großartig, weil das eben ganz nah in unserer Gegend wächst, also 10 Kilometer von uns entfernt. Und ich kenne den Bauern und ich kann dorthin fahren und ich kann mir das anschauen und eben wie das geerntet wird. Und es ist so ein großartiger Kaffeeersatz. Also ich finde, es schmeckt da richtig gut und hat auch die schwarze Farbe und ist ein bisschen süßlich. Also ist so ein bisschen vergleichbar wie ein Verlängerter mit Zucker, finde ich.
0: Ja.
1: Und hat eben kein Koffein drinnen.
0: Ja, es ist wirklich sehr ähnlich vom Geschmack her dem Kaffee, aber eben süßer, habe ich mir auch gedacht. Wir haben jetzt sehr einen starken,
1: ja.
0: Also stark jetzt nicht, weil viel Koffein drinnen wäre, sondern weil da viel Geschmack drin gesteckt hat, viel Pulver auf wenig Wasser haben wir getrunken. Und ich kann mir schon vorstellen, dass man den auch gut mit Milch mischen könnte oder mit verschiedenen Pflanzendrinks und das auch ganz gut schmecken kann.
1: Genau, also mit aufgeschäumter Hafermilch oder so schmeckt sicher auch total lecker.
0: Also das jetzt auf jeden Fall mal für schwangere Kaffeeliebhaberinnen ein neues Getränk, um das ausprobieren zu können. Eben koffeinfrei und daher muss man die Menge da auch nicht unbedingt beschränken. Der Lupinenkaffee. Und da sind jetzt richtige Bohnen, haben wir gesagt.
1: Genau, das sind richtige Bohnen. Keine Kirschen, sondern richtige Bohnen. Genau.
0: Da habe ich die Geschichte auch ganz lieb gefunden, wie du auf die Idee gekommen bist, dass Lupinenkaffee machst.
1: Ja, eben dieser Bauer hat mich angerufen, der hat Süßlupinen angebaut und ruft mich an und sagt, könntest du mir diese Süßlupinen rösten? Die so, Lupinen, keine Ahnung, okay. Hat mir das dann einmal im Internet angeschaut und rausgesucht, was es überhaupt ist und bin dann ins nächste Reformhaus gefahren und habe mir einen Süßlupinen-Kaffee gekauft und habe ihn gekostet und gemacht, okay, schmeckt gar nicht so schlecht. Und habe ihm dann angerufen und gesagt, du, ja, ich möchte das gerne ausprobieren, bring mir mal ein Sackerl zum Ausprobieren. Und er ist dann gekommen und dann haben wir mal die erste Partie geröstet und das ist gleich ganz gut geworden und haben es eben probiert und haben gesagt, ja, passt, das machen wir.
0: Voll coole Sache, also dass da auch eben Bauern gibt, die andere Dinge ausprobieren wollen und dann auf die Idee kommen, hey, da kann man doch einen Kaffeeersatz machen, habe ich vielleicht mal irgendwo im Geschäft gesehen.
1: Genau, ja, der ist wirklich super, also der ist immer auf der Suche nach neuen Dingen, die er anbauen kann, die was so nicht so übrig gibt, was jeder Bauer hat, sondern wirklich ausgewählte Sachen.
0: Innovativ, also auch eine heimische Kaffeealternative.
1: Ja.
0: Genau. Dann gibt es noch ein paar Mythen, die ich mir jetzt angeschaut habe. Eben über den empfindlichen Magen haben wir eigentlich eh schon gesprochen, dass da vor allem die Bitterstoffe, die gelöst werden im Kaffee, vielleicht kritisch sein können bei Gastritis oder bei Refluxerkrankungen. Und da ist interessant, dass ein Espresso verträglicher sein kann als ein Filterkaffee. Wie ist das zu erklären?
1: Also Koffein ist eben wasserlöslich und der Espresso ist maximal 25 Sekunden dauert es, bis er in der Tasse ist. Und Filterkaffee braucht ein bisschen länger und somit sind ein bisschen mehr, ist ein bisschen mehr Koffein eben im Filterkaffee drinnen, als wie in der Espresso-Tasse.
0: Also Koffein und Bitterstoffe, die werden ins Wasser rausgelöst und je länger das Wasser Kontakt zum Kaffee hat, desto mehr landet dann in dem rausgebrühten
1: in der Tasse.
0: Getränk.
1: Genau.
0: Ja, in der Tasse, genau.
1: Ja.
0: Vielleicht können wir da nach der nächsten Pause auch noch über verschiedene Möglichkeiten, wie man den Kaffee in die Tasse bringt, sprechen.
1: Gerne.
0: Ein allerletztes Gesundheitsmerkmal. Ah, nein. In Eisenmangel wollte ich auch noch erwähnen. da ist Kaffee oft etwas, was nicht bedacht wird, aber unbedingt bedacht gehört, genauso wie bei allen Medikamenten oder Nahrungsergänzungsmitteln, die man in der Früh nimmt. Es ist gescheit, da zum Kaffee eine Pause von ungefähr einer halben Stunde zu lassen. Vor allem bei Eisen zeigt sich halt, wenn ich Eisenhaltiges esse oder Eisenpräparat einnehme und ich trinke meinen Kaffee dazu, dann geht leider sehr viel von diesem Eisen bei der Verdauung verloren und verlässt den Körper wieder, weil es Komplexe bildet. Wenn ich den Kaffee erst eine halbe Stunde nach meiner Mahlzeit trinke, dann kann ich den mit gutem Gewissen genießen und habe wahrscheinlich schon das meiste von meiner eisenhaltigen Mahlzeit aufgenommen im Darm. Oder mein Eisenpräparat kann dann auch besser ins Blut im Blut landen. Genau. Ja, dann eine kurze Musikpause noch wieder mit einem Kaffeelied. Und dann gibt es noch Möglichkeiten, wie brühe ich mir eigentlich meinen Kaffee. Gut, dann bis gleich und viel Spaß mit der Musik.

0: herzlich willkommen in der Herz Kitchen on Air. Heute mit der Kaffeerösterin Petra Leitner und mit mir, Lena Gieswein, eurer Diätologin, zum Thema Kaffee. Wir haben jetzt schon einen ganz interessanten und leckeren Lupinenkaffee genossen da in der Früh. Den haben wir zubereitet mit so einer French Press. Mhm, wir wollten uns noch anschauen, wie kann man eigentlich Kaffee brühen? Was ist das Häufigste, das eingesetzt wird?
1: Das Häufigste ist derzeit, glaube ich, sicher der Vollautomaten.
0: Aha.
1: Ja, also das ist einfach praktisch, macht guten Kaffee, kannst ganze Bohnen reingeben, wechselst einfach nur das Wasser und kannst dann schon deinen Kaffee genießen. Und genau, dann gibt es dann eben die French Press, wie man es auch noch machen kann, eben, dass man es den gemahlenen Kaffee reingibt und mit Wasser aufgießt und dann runterdrückt. Genau. Und wie es halt jeder gern macht, also ich persönlich mag Filterkaffee momentan total gern. Und reibe mir meinen Kaffee selbst in der Früh und machen wir das dann.
0: Okay, also Filter, das heißt mit so einem, wie man es kennt, von Oma früher, bei Papierfilter.
1: Genau.
0: Und dann das Wasser drüber gegossen oder in so einer Maschine, wo das reintropft.
1: Genau, bei der Maschine, die was ich habe, geht das automatisch.
0: Aha.
1: Genau, muss man es nicht. Man kann es aber natürlich auch mit der Hand aufgießen. Da gibt es einfach so eigene Gussformen, wo man es auf einen Hefel zum Beispiel draufstehen kann und den Filter reingibt und dann für eine Tasse aufgießt. Also je nachdem, wie viel Zeit was man hat und was man gerne investieren möchte und ausprobieren.
0: Gibt es da Verschiedenes. Und im Kaffeehaus, wenn man da einen Kaffee trinkt, dann haben die so ein Espresso.
1: Genau. Dann gibt es die Siebträgermaschine.
0: Genau. Da kommt kein Filter rein, da gibt es einen Metallfilter, oder?
1: Genau, das ist dann, sind so Einsätze in dem Siebträger und genau wird eben gemahlen und dann eben mit ganz viel Druck wird es dann durchgepresst und kommt dann in die Tasse.
0: Mhm. Genau. Also bei der Maschine, aber beim Espresso mit Druck und schnell, deswegen löst sie eigentlich wenig, aber man hat ja nur eine kleine Menge an Wasser.
1: Mhm.
0: Und bei einem Filterkaffee zum Beispiel, da tropft das Wasser langsam durch, da können sich viele Stoffe lösen. Bei, was gibt es denn da noch? Da gibt es ja auch diese Schraubkannen, die man auf den Herd stellt.
1: Ja, die gibt es auch, genau.
0: Da ist auch, glaube ich, kein Filter dazwischen, oder? Nur so Metall.
1: Genau, das wird auch mit Druck, da kommt unten eben das Kaffee rein und dann das mit Wasser und dann druckt es das eben nach oben und es schmeckt sehr ähnlich wie bei einer Siebträgermaschine, weil da kann man richtig gut einen Espresso draus machen.
0: Mhm.
1: Genau, also es kommt auch immer darauf an, wie viel Kaffee was man verwendet, für, je nachdem wie viel Menge Wasser und da kann man sich das selbst eben einteilen und schauen, wie es dann schmeckt, ob man es eher stärker haben will oder nicht so und genau, eben die Wasserqualität ist auch ganz, ganz wichtig beim Kaffee, weil es ja wasserlöslich ist oder ein Wassergetränk und sollte man eben schauen, dass man auch gutes Wasser dafür verwendet.
0: Mhm. Ja, weil bei schon gesättigtem Wasser kann nicht mehr so viel Aroma aufgenommen werden, wenn da schon viel andere Mineralien oder Kalk halt drin herumschwimmt.
1: Ja, stimmt.
0: Mhm. Und stark haben wir jetzt auch vorher kurz angesprochen. Viele Leute assoziieren ja einen starken Geschmack mit einer guten Wirkung von dem Kaffee. Ist das so? Also hat ein Kaffee, der nach viel schmeckt, auch immer viel Koffein drin?
1: Glaube ich nicht.
0: Nein.
1: Finde ich auch nicht. Nein. Also wie wir den Lupinenkaffee getrunken haben, der war, finde ich, auch relativ kräftig.
0: Sehr stark schmeckt, ja.
1: Aber da ist überhaupt kein Koffein drinnen.
0: Mhm.
1: Also wenn wir da jetzt nur die Hälfte reingegeben hätten, wäre das vom Geschmack her ganz, ganz anders gewesen. Also das kann man gar nicht so damit in Verbindung bringen.
0: Also Geschmack heißt nicht unbedingt Koffeingehalt.
1: Das
0: starker Geschmack, der kommt wahrscheinlich daher, wenn man viel Kaffee auf wenig Wasser nimmt oder das Ganze lange ziehen lässt.
1: Genau, so wie die Italiener, so kleine, diese Ristrettos.
0: Ganz wenig Flüssigkeit mit einem Schluck gleich mal ausgetrunken. Okay, also haben wir geklärt, Filterkaffee kann mehr Koffein drinnen haben als so ein kleiner Espresso eigentlich. Ungefähr, wer gern Zahlen hat, so 70 Milligramm habe ich gefunden, 70 Milligramm Koffein sind so durchschnittlich in zwei Espressi drin oder in einer Tasse Filterkaffee. Und davon sollte man halt, gerade wenn man schwanger ist, nicht mehr als 3 Tassen trinken. Ansonsten ist so ein gesunder Rahmen eigentlich eh zwischen 1 und 5 Tassen am Tag. Da hat man positive Auswirkungen auf verschiedenste, zum Beispiel auf Lebererkrankungen oder die Entwicklungen von Diabetes, schon beobachten können. Natürlich kommt es dann auch immer darauf an, wie man den Kaffee trinkt. Wenn ich mir da einen riesigen Zuckerwürfel reinschmeiße in meinem kleinen Kaffee, dann werde ich sicher mehr die Auswirkungen vom Zucker auf meine Gesundheit spüren als die vom Kaffee. Aber wenn ich den gern schwarz trinke oder vielleicht mit ein bisschen einer Milch oder einem Pflanzendrink, dann komme ich am besten an die gesundheitswirksamen Stoffe im Kaffee, die dafür leicht drinnen sind. Das Ganze ist nur immer ein bisschen ein Mysterium, aber das darf es ja auch sein, weil Kaffee ist ja eigentlich ein Genussmittel, oder?
1: Genau, die Menge macht's.
0: Dafür kann man den speziellen Kaffee ja gerne mal nutzen. Und ja, probiert es vor allem, wenn es einmal Probleme mit dem Magen gehabt habt, aber auch sonst, wenn sie mal ein neues Geschmackserlebnis haben wollt, unbedingt einmal so einen Kaffee aus einer kleinen Rösterei, zum Beispiel aus der Dunkelsteiner Rösterei.
1: Gerne.
0: Und ich möchte mich ganz herzlich bedanken bei dir, Petra, dass du uns da einen Einblick gegeben hast in diese Welt vom Kaffeerösten.
1: Gerne. Vielen Dank, liebe Lina. Dankeschön. Hat richtig Spaß gemacht.
0: Cool. Ja, dann lassen wir euch hier im Campus und City Radio noch mit ein bisschen Kaffeemusik zurück und wir hören uns dann nächstes Monat in der Health Kitchen on Air. Danke fürs Reinhören.

0: Hallo.
1: Hallo, wir sind zurück.
0: Ja, habt ihr uns vermisst?
1: Ich hoffe schon. Aber mit was sind wir denn zurück, Marie?
0: Mit unserem Wochenendrückblick.
1: Genau, da haben wir einiges. Möchtest du beginnen? In St. Pölten ist was ganz Besonderes passiert, würde ich sagen.
0: Ja, ich bin ja selber eine Ur-St. Pöltnerin. Also ich bin hier geboren, tatsächlich nur wenige hundert Meter von hier entfernt. Und hier aufgewachsen und lebe jetzt auch wieder. Ich habe einen kleinen Ausflug gemacht nach Prinzersdorf in einer WG, also auch St. Pölten Land. Aber ich bin jetzt seit fast 30 Jahren St. Pöltnerin und ich bin tatsächlich stolz drauf.
1: Ja, und da gab es letzte Woche Freitag was ganz Besonderes. Was denn?
0: Genau, St. Pölten hat am Wochenende 40 Jahre als Landeshauptstadt gefeiert. Am 10. Juli 1986 wurde die Stadt offiziell zur niederösterreichischen Landeshauptstadt erklärt. Zuvor hatte sich St. Pölten bei einer landesweiten Volksbefragung gegen Krems, Baden, Tulln und Wiener Neustadt durchgesetzt. Bis dahin hatten der Landtag und die Landesregierung weiterhin ihren Sitz in Wien. Erst in den Jahren danach entstand in St. Pölten mit dem Regierungsviertel das neue politische Zentrum Niederösterreichs. Also ungefähr 10 bzw. 11 Jahre vor meiner Geburt wurde St. Pölten erst zur Landeshauptstadt. Ich stelle mir das irgendwie für die Menschen, die da dabei waren, das ist ja jetzt 40 Jahre, ist ja jetzt gar nicht so lang her, schon irgendwie spannend vor, wenn man sagt, ja, Wien und Niederösterreich, die haben sich ja vor ein bisschen über 100 Jahren erst aufgeteilt politisch. Und vor 40 Jahren, das heißt, muss man sich vorstellen, ungefähr 60 Jahre lang war das politische Zentrum immer noch in Wien, obwohl es dann mittlerweile schon ein eigenes Bundesland war.
1: Ist schon heftig, weil ich wusste das zum Beispiel alles nicht, bevor du mir das nicht weiter erläutert hast. Ganz, ganz spannend. Vielleicht wussten das einige andere auch noch nicht.
0: Ja, ich gehe davon aus, weil also gerade die Menschen in meiner Generation oder die das halt damals wirklich nicht miterlebt haben oder nur peripher vielleicht gerade im Kindergarten waren und das halt nur so ein bisschen mitbekommen haben, für die ist es halt so, ja, St. Pölten ist die Landeshauptstadt von Niederösterreich, okay, wir haben das Regierungsviertel, wir haben das Regierungsschiff, okay, ja, gibt's halt, Punkt. Irgendwo muss da eine Landeshauptstadt sein.
1: Ja, das stimmt, das stimmt.
0: Also ich glaube, das hat jetzt in meiner Generation, haben nicht so viele hinterfragt. Ich kann mich jetzt auch natürlich nicht erinnern, ob ich es wirklich in der Volksschule nicht durchbesprochen habe, aber ich wüsste jetzt ehrlich gesagt nicht.
1: Also ich habe das ganz sicher nicht durchbesprochen.
0: Ja gut, du bist ja auch keine St. Pöltnerin.
1: Ja, das stimmt.
0: Da muss man es nicht wissen. Das ist okay.
1: Aber trotzdem nice to have in meinem Wissensstand. Ich wusste es nämlich nicht. Das ist richtig spannend. Da durfte ich noch ganz viel lernen letzte Woche.
0: Aber wir haben am Freitag tatsächlich auch, also Freitag war ja wirklich der 10. Juli, also dieser 40. Jahrestag. Und da wurde tatsächlich dieser Festakt, dieser ganz offizielle hier an der USDP in St. Pölten begangen oder gefeiert.
1: Ja, stimmt. Ich habe ein paar Nachrichtensender dort gesehen, wie der ORF zum Beispiel. Der war vor Ort.
0: Ja, ich habe es dann auf Social Media mitbekommen, weil ich habe das irgendwie selber jetzt nicht wirklich im Schirm gehabt, um ehrlich zu sein. Und ich war im Homeoffice am Freitag und dann habe ich das auf Insta gesehen. Oh, warte mal, der Herr Bürgermeister, die Frau Landeshauptfrau, es waren alle irgendwie da, alle Vertreter und sind auch dann, ich habe das dann gelesen, auf die Entwicklung der Stadt in den vergangenen Jahrzehnten eingegangen, aus wie St. Pölten aus der früher stark industriell geprägten Stadt inzwischen auch ein wirklich wichtiger Veranstaltungs- und Bildungs- und Kultur- und Wirtschaftsstandort geworden ist. Ja, das finde ich eigentlich total spannend und ich wäre wahrscheinlich hingegangen, hätte ich es irgendwie mehr. Also ja, aber ich war im Homeoffice und habe dort zumindest viel weiter gebraucht. Also ganz unnötig war der Freitag für mich jetzt auch nicht.
1: Ist auch schön, wenn man den Freitag nutzt, obwohl er schon fast Wochenende ist.
0: Ja. Aber es hat ja dann auch noch weitere Festlichkeiten in St. Pölten gegeben. Also es war ja wirklich sehr, sehr spannend. Also seit Jahren gibt es das Straßenkunstfestival Bravissimo und das ist normalerweise immer so Ende Juni, Anfang Juli. Aber dieses Jahr haben sie es bewusst an das Wochenende, an das Jubiläumswochenende von der Stadt St. Pölten gelegt, um eben weiter feiern zu können. Also da wurde nach dem offiziellen Festakt mit Bürgermeister und Co. dann in die Innenstadt marschiert, beziehungsweise in der Innenstadt dann gefeiert. Und ganz kurz dazu, rund 29 Künstlerinnen und Künstler aus sage und schreibe 12 Nationen sorgten dann mit Akrobatik, Musik, Comedy, Feuershows und Straßentheater für ein sehr buntes Programm. Also da war sicher einiges los in der Stadt. Und ja, eröffnet wurde das Festival auch mit einer Parade durch die Innenstadt. Also für die, die eben nicht aus St. Pölten waren, wenn man jetzt 12 Nationen hernimmt, ist es natürlich auch schön, im Rahmen dieser Parade auch die Innenstadt anzuschauen. Also ich kann mich da erinnern, als Kind in der Volksschule hatten wir mal eine Stadtführung durch St. Pölten. Und wenn man da mal über die Auslagen drüber schaut und die Fassaden sich anschaut, das ist schon definitiv einen Blick wert in St. Pölten.
1: Ja, das muss ich mir dann anschauen, weil ich komme ja nicht aus St. Pölten, aber ich muss dann im Laufe dieses Monats auf jeden Fall die Stadt ein bisschen noch erkunden, wenn sie so schön sein soll, wie du sie beschrieben hast.
0: Also ich kenne aus vielen Gesprächen, wenn ich erzähle, ich bin aus St. Pölten, dann werde ich meistens so ein bisschen bemitleidend angeschaut und es wird ja oft auch mit der Glanzstofffabrik in Verbindung gebracht. Das war eine große Fabrik, wo es immer nach faulen Eiern gerochen hat, gerade da so in der Gegend von der FH. Also Marie, an dich als Information, ja. Ein paar Häuser weiter eigentlich von da gab es die Glanzstofffabrik. Das sind jetzt teilweise Kilo-Sales und andere Veranstaltungen, Designverliebtmarkt. Es sind einige Veranstaltungen dort. Früher war das eine riesengroße Fabrik und da hat es wirklich extrem nach Schwefel gestunken, dass St. Pölten, da zitiere ich jetzt einen Bekannten aus Linz, immer gesagt, dass St. Pölten ist Stinkpölten. Das war damals der Spitzname von der Stadt.
1: Boah, das habe ich nicht gewusst.
0: Und ich weiß jetzt die genaue Zahl nicht, wann die Glanzstoff geschlossen wurde. Ich kann mich nur erinnern, als ich ein kleines Kind war, gab es es noch. Also ich glaube, das ist jetzt so 20, 25 Jahre her, dass die geschlossen wurde. Und seitdem ist der Geruch auch in St. Pölten deutlich angenehmer.
1: Ja, das ist aber sehr schön für alle, die hier wohnen.
0: Ja, vor allem in der Gegend. Also es war teilweise wirklich heavy. Also ich erinnere mich tatsächlich noch ein bisschen dran. Ja, wir sind froh drüber. Also ich kann nur für mich und meine Familie sprechen, wir sind froh drüber.
1: Ja, da ist die Lebensqualität dann auch schon eine ganz andere, wenn der Gestank dann weg ist, würde ich sagen.
0: Das auf jeden Fall. Aber zurück zur Kulturstadt St. Pölten eigentlich. Also es hat sich seitdem oder in den letzten Jahren, finde ich, extrem viel getan. Also wir haben einige Museen in St. Pölten, wir haben so viele Kulturangebote und Veranstaltungen. Ich finde auch das Bravissimo und auch das Höfefest zum Beispiel, das immer in St. Pölten stattfindet. Die Live-Acts, die am Domplatz stattfinden. Es gibt wirklich so viele kulturelle Ereignisse in St. Pölten und das darf man wirklich nicht unterschätzen. Also ich finde es persönlich schade, dass St. Pölten einen mit noch sehr schlechten Ruf oder eher schlechteren Ruf hat als Landeshauptstadt. Ich kenne ja die ganzen Witze von Peter Klien und Co., die immer wieder auf St. Pölten rumhacken. Sie sind lustig, als St. Pöltenerin kann man schmunzeln, aber irgendwie tut es mir schon leid für die Stadt.
1: Ja, wenn sie dann so viel Kulturelles bietet, dann ändert sich das hoffentlich auch noch, dieser Ruf.
0: Ja, ich denke schon. Ich denke, dass wir auf einem guten Weg sind. Also an alle St. Pöltenerinnen und St. Pöltener, die gerade zuhören, vielleicht auch PolitikvertreterInnen, wir haben das Ruder in der Hand. Also wir können das machen und ich finde, es geht definitiv bergauf.
1: Wie schön ist das? Und was gibt es denn musikalisch als nächstes, bevor wir dann zu einem sehr großen Event kommen, nach der Musikpause?
0: Also wir haben uns für die nächsten 3 Songs tatsächlich, oder 4 Songs sehe ich gerade. Also Marie, du hast ja da, also es sind 3 Songs. Entschuldigung, ich sitze ein bisschen weiter weg vom Bildschirm. Wir haben uns jetzt letzte Woche schon das ein bisschen eingebürgert, dass wir diese eine Künstlerin mehrmals gespielt haben schon und wir behalten das ein bisschen bei. Wir werden jetzt die nächsten 3 Songs der Taylor Swift widmen, nämlich mit Getaway Car, The Man und You're on Your Own, Kid. Viel Spaß.
1: Viel Spaß.
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0: Taylor Swift, You Are On Your Own, Kid. Und wir sprechen jetzt weiter über die Fußball-Weltmeisterschaft. Das Thema, das in aller Munde ist. Marie, bist du ein Fußballfan?
1: Ja, bin ich.
0: Also ich bin nicht so der größte Fußballfan, aber für die WM schalte ich natürlich ein. Und da bin ich dann auch voll dabei.
1: Ja, ich auch. Ich interessiere mich erst seit kurzem für Fußball, mehr eigentlich für Frauenfußball. Die Männer-WM ist halt jetzt auch und hat mich natürlich auch voll gecatcht. Und ja, ich rutsche gerade immer mehr rein in das Fußball-Fandom. Egal, wer spielt, welches Geschlecht spielt, Hauptsache Fußball.
0: Das klingt aber natürlich sehr schön, weil die WM-Qualifikationen für die Frauen-WM nächstes Jahr laufen ja gerade. Aber auch beim Männerfußball geht es in die heiße Phase. Halbfinale ist morgen Frankreich und Spanien.
1: Das ist richtig, ja. Morgen um 21 Uhr spielen Frankreich gegen Spanien. Ich glaube, das wird ein richtig spannendes Match. Es geht auch am 15. Juli auch schon wieder weiter, also übermorgen. Das zweite Halbfinale spielen dann England versus Argentinien. Also Messi darf nochmal voll drankommen und gegen den Gewinner des vergangenen Viertelfinales antreten.
0: Ja genau, England-Norwegen. Ich glaube, das hat die ganze Welt ein bisschen bewegt, dieses Spiel.
1: Ja, es ist ganz witzig eigentlich, wie plötzlich das gefühlt das ganze Internet, man ist ja im Internet, gerade auf Social Media, immer in seinen Bubbles, aber gefühlt hat das ganze Internet den norwegischen Spieler Haaland gefeiert. Und sein Hit oder unter Anführungszeichen sein Rap-Song, den er vor 10 Jahren auf YouTube mal versucht hat zu veröffentlichen oder veröffentlicht hat, der ist ja total durch die Decke gegangen. Und ja, die Welt hat zugesehen und die Welt hat auch, oder zumindest die Internetwelt, hat auch irgendwie getrauert, dass es jetzt leider im Viertelfinale ein Aus für Norwegen gab. Ich habe selber das Spiel nicht gesehen, weil ich gestern, über das sprechen wir dann noch, einen anderen sportlichen Auftrag hatte. Deswegen war mir das Spiel leider zu spät. Aber das Erste, was ich gemacht habe gestern in der Früh, ist gleich mal auf Instagram geschaut. Und die erste Headline, das erste Posting, das ich gesehen habe, war: England gewinnt 2-1 gegen Norwegen. Und ja, jetzt sieht man die ganzen Reels, dass sich alle irgendwie leer fühlen,

0: so mit den Sportfans, weil plötzlich die norwegischen Fußballfans angefangen haben, auch andere Sportevents zu besuchen, wie Golf oder Tennisturniere oder irgendwelche anderen sportlichen Veranstaltungen und dort dann in den Fußballdressen erschienen sind und dort eben auch ihre Rufe gemacht haben. Auch am Times Square gibt es ein ganz berühmtes Video, wo die Fans sich hingesetzt haben und gerufen haben und daneben war so ein Public Yoga. Also das stelle ich mir auf der einen Seite sehr interessant vor, wenn man gerade versucht zu entspannen und im Hintergrund hunderte Norweger Kriegsrufe oder altertümliche Wikinger-Kriegsrufe davon sich geben. Auf der anderen Seite wäre ich, glaube ich, am liebsten mitten in der Menge der Norweger gewesen.
1: Auf jeden Fall, also ich wäre da wirklich gern zwischendrin gewesen, weil das ist so besonders, nach 28 Jahren wieder bei der WM und dann auch noch das erste Mal ins Viertelfinale kommen.
0: Ja, das haben wir nicht zusammengebracht.
1: Ja,
0: wir waren auch nach 28 Jahren wieder dabei, aber...
1: Ich meine, wir haben aber dennoch großartig gespielt gegen den EM-Meister Spanien, der jetzt im Halbfinale ist.
0: Ja, also wenn Spanien Weltmeister wird, wir sind es ihnen vergönnt, dann können wir sagen, okay, wir sind halt gegen den Weltmeister rausgeflogen. Was will man sagen?
1: Ja, und was wollen wir sagen? Es geht sportlich weiter mit Tate McRae Sports Car.

0: passend zum Viertelfinalsieg der Engländer bei der WM gibt es noch ein ganz großes Sportevent, das an diesem Wochenende das Finale hatte. Und zwar in England Wimbledon Tennis. Bist du interessiert?
1: Überhaupt nicht. Noch nicht.
0: Okay, dann muss ich dich an Bord holen. Ja, ich bin interessiert. Ich bin sehr interessiert. Und es gab zwei Finale, der Frauen und der Herren am Wochenende. Am Samstag waren die Frauen dran, am Sonntag die Herren. Hast du irgendwas mitbekommen, auch wenn du nicht so interessiert bist?
1: Ich weiß, dass das Finale war und ich weiß, dass wir letzte Woche darüber gesprochen haben, wer im Halbfinale ist. Aber Marie, ich lasse dir die Bühne. Erzähl mal.
0: Okay, dann fangen wir mal mit dem Damenfinale am Samstag an. Da haben zwei Tschechinnen gegeneinander gespielt. Linda Noskova, wenn ich das jetzt richtig ausgesprochen habe, hat zum ersten Mal Wimbledon gewonnen. Die Tschechin setzt sich in einem umkämpften Finale gegen ihre Landsfrau Karolina Muchova mit 6-2 im ersten Satz, im zweiten 5-7 und 6-3 im dritten Satz durch. Für die 21-Jährige ist das der erste Grand Slam-Titel ihrer Karriere und gleichzeitig der größte Erfolg ihrer bisherigen Laufbahn. Und das ergibt auch Sinn, dass es der größte Erfolg ist, denn Wimbledon ist das größte Tennisturnier. Und da gibt es was ganz Besonderes in Wimbledon. Da darf man nur in Weiß spielen. Hast du schon davon gehört?
1: Ja, tatsächlich habe ich davon schon gehört. Und der Grund oder der Grund dahinter ist eigentlich relativ cool. Möchtest du es du erzählen?
0: Ja, darf ich erzählen. Sehr schön. Es geht auf die viktorianische Zeit zurück, denn damals hat man schon Tennis gespielt. Und weiß trägt man, damit man den Schweiß der Spieler oder der Spielerinnen nicht sieht. Und das ist ganz interessant, was ich gestern auch noch herausgefunden habe. Bis in den 70er Jahren war auch der Tennisball in Wimbledon weiß.
1: Okay, das ist wild.
0: Das ist schon sehr wild, weil auf der Tour, der ATP-Tour, da gab es schon die Bälle, die wir heute kennen. Aber jetzt spielt man mit den ganz normalen gelben Bällen in Wimbledon. Aber wollen wir über das Herrenfinale sprechen?
1: Ja, hau raus.
0: Also die ersten zwei der Weltrangliste haben gestern gegeneinander gespielt. Der erste ist Jannik Sinner, der Italiener. Und der zweite ist der deutsche Tennisspieler Alexander Zverev. Und das war ein ziemlich spektakuläres Finale. 4 Sätze, den ersten hat Alexander Zverev gewonnen, aber die letzten drei, die hat Jannik Sinner für sich entschieden. Und das war wirklich sehr schön zum Zuschauen, denn die haben beide auf einem sehr hohen Niveau gespielt. Und da haben wirklich nur ganz kleine Momente dann über das Endergebnis entschieden. Und zwar über den zweiten Sieg von Jannik Sinner in Wimbledon, der das letztes Jahr auch schon gewonnen hat und jetzt wieder. Also Back-to-Back-Sieg für ihn.
1: Sehr cool, sehr interessant.
0: Und weißt du, wer den Pokal überreicht?
1: Erzähl es mir.
0: Die royale Familie von England. Also
1: wirklich?
0: Ja. So, wie heißt sie denn jetzt? Die Frau von dem Thronfolger, die überreicht das.
1: Die Camilla.
0: Also, ja, genau. Nein, nicht die Camilla. Wie heißt denn? Die Kate. Die Kate, überreicht
1: vom Thronfolger. Ach so,
0: von
1: nicht
0: Thronfolger,
1: vom König.
0: Ja,
1: die Kate.
0: Ja.
1: Cool.
0: Die Royal Family schaut zu und dann überreicht die Prinzessin von Wales, überreicht dann den Pokal an den Sieger. Und das noch ganz was Lustiges ist. Alexander Zverev hat schon so oft gegen Jannik Sinner verloren, dass er immer wieder im Interview sagt, er mag ihn jetzt schon nicht mehr, aber er wird auch gern mal gegen ihn gewinnen.
1: Oh. Na, vielleicht hat er nächstes Jahr wieder die Chance.
0: Ja, ich meine, die spielen noch öfter gegeneinander. Die sind noch eher, die gehören noch eher in die jüngere Generation der Tennisspieler. Ja.
1: Gibt sicher mal Möglichkeiten.
0: Ja, genau. Und ich glaube, der hätte noch gern einen zweiten Grand Slam-Titel gewonnen, weil der hat in Paris gewonnen, der Zverev. Und jetzt hat Jannik Sinner gesagt, nein, den Wimbledon-Titel, den hole ich mir.
1: Ja.
0: Aber es gibt immer noch mehr Sport, über den wir reden. Aber jetzt mal Musik, oder?
1: Auf jeden Fall.
0: Was spielen wir denn?
1: Olivia Rodrigo mit Drop Dead. Viel Spaß.

0: Ja, und es bleibt sportlich bei uns. Wir bewegen uns von Wimbledon. Ich habe nämlich gerade ein Instagram-Posting gesehen, Formel 1 und Wimbledon. Da gab es einige Fahrer, die dort waren. Also zum Beispiel Kimi Antonelli hat man dort gesehen, Esteban Ocon, George Russell, Sergio Perez. Also da waren wirklich Pierre Gasly. Da habe ich gerade das Posting offen. Es waren ja einige berühmte Sportlerinnen und Sportler natürlich beim Wimbledon-Finale. Unter anderem die Formel 1-Fahrer, weil die hatten am Wochenende jetzt frei. Aber das nächste Rennen steht schon wieder an. Marie.
1: Es geht in Spa-Francorchamps weiter. Es ist die längste Strecke im Formel 1-Kalender. Es hat eine der gefährlichsten Kurven im Kalender. Und das ist eigentlich ein trauriges Wochenende und ein legendäres Wochenende. Es gibt viele tragische Geschichten, sehr viele Erfolgsgeschichten. Aber irgendwie die tragischen überschatten das Rennwochenende jedes Mal.
0: Ja gut, das ist im Sport oder besonders auch im Motorsport sehr wichtig auch zu erwähnen, dass es da wirklich oft um Sicherheit geht und dass man sich da wirklich, da gab es schon einige Fälle, die tragisch ausgegangen sind. Es gab aber auch Fälle, die gut ausgegangen sind, obwohl sie sehr spektakulär oder sehr dramatisch ausgesehen haben. Wenn ich jetzt an Romain Grosjean denke zum Beispiel, das war jetzt nicht in Spa, aber trotzdem gab es ja auch einige Sachen.
1: Ja, auf jeden Fall. Es gibt immer wieder Sachen. Und apropos Motorsport. Es gab doch etwas, das am Wochenende lief, und zwar die MotoGP. Hast du was angesehen?
0: Ich war anders einspurig unterwegs am Wochenende.
1: Ja, genau. Und bevor wir zu dir kommen, sage ich nochmal kurz was zum MotoGP. Wir haben ja letzte Woche über Marc Marquez geredet, der König des Sachsenrings. Wie denkst du, hat das Wochenende diesmal ausgesehen?
0: Naja, also wenn du schon so ankündigst, dann nehme ich mal an, dass der Herr das wieder mal gewonnen hat, oder?
1: Ja, der hat das nicht nur gewonnen, der hat das ganze Rennwochenende einfach dominiert. Pole Position, Sprint-Sieg und auch der Sieg dann im Rennen.
0: Einfach rasiert.
1: Ja, genau, alle. Kann man auch so ausdrücken. Und es sieht dann relativ gut aus in der World Championship für ihn. Er ist jetzt nämlich wieder näher an den führenden Bezecchi rangekommen. 18 Punkte ist da im Moment der Unterschied, und das heißt in der MotoGP meistens, alles ist noch offen.
0: Ja, das ist im Motorsport auch immer ganz spannend mit den Punkten und ab wann die Weltmeisterschaft dann wirklich fixiert ist.
1: Ja, eher im Herbst dann. Bei den letzten Rennen, da weiß man meistens schon, wer das jetzt holen wird. Oder auch nicht wie bei der Formel 1 letztes Jahr, da war es ja bis ins letzte Rennen oder nach dem letzten Rennen war es erst klar, wie es dann ausgegangen ist. Aber kommen wir jetzt mal zu dir. Du warst auch einspurig unterwegs, hast du vorher gesagt. Was hast du denn am Wochenende gemacht?
0: Ja, wenn ich jetzt so drüber nachdenke, ich bin tatsächlich gestern relativ lange vor einem Motorrad gesessen, aber es ging gestern nicht um Motorräder, sondern um Fahrräder. Und zwar am Wochenende stand Mautern an der Donau, Niederösterreich, da bei Krems, wieder ganz im Zeichen des Radsports. Der Wachau-Marathon wurde heuer bereits zum 27. Mal ausgetragen und zählte erneut zu den größten Breitensportveranstaltungen dieser Art in Österreich. Für die Teilnehmerinnen und Teilnehmer standen drei Strecken zur Auswahl. Der Wachau-Leit-Marathon mit über 53 Kilometern, der Power-Radmarathon über 105 Kilometer und die besonders anspruchsvolle Champion-Strecke mit über rund 202 Kilometern und mehr als 3000 Höhenmeter. Alle drei Bewerber waren tatsächlich ausverkauft. Ich habe dort auch mit ein paar Athletinnen und Athleten gesprochen, die gesagt haben, ja, ich habe keine Startnummer mehr bekommen, ich fahre halt einfach so mit. Also die waren dann halt auch dabei, es sind ja öffentliche Straßen, wo man ja auch fahren darf. Die hatten halt einfach keine Startnummer, wurde die Zeit halt von ihnen selber genommen und sie hatten ihren Spaß dabei. Im Vorfeld wurde mit bis zu 3000 Sportlerinnen und Sportlern sogar ein neuer Rekord angekündigt. Also es waren wirklich viele Radfahrer, man kann sich das irgendwie jetzt so gar nicht vorstellen. 3000 Menschen auf ihren Fahrrädern, wie viel oder wie lang das eigentlich auch dauert, bis die über die Startlinie drüber gegangen sind. Ich war mit einem Fernsehteam unterwegs für den Livestream. Und während mein Kollege den Start gefilmt hat, bin ich für Social Media auch ein bisschen unterwegs gewesen und habe dort ein Video von den Startenden gemacht. Und das war wirklich dieses Video, das ich in Highspeed gemacht habe, also dann in also die Geschwindigkeit hochgedreht habe. Es war dann trotzdem noch ein sehr langes Video. Also man kann sich das jetzt ungefähr vorstellen, minutenlang, 10 Minuten, Viertelstunde lang fahren da die Fahrräder vorbei. Man glaubt, es hört einfach gar nicht mehr auf. Es ist wirklich cool. Ja, auch der Nachwuchs war vertreten. Bei der Kids Bike Trophy gingen Kinder in 4 verschiedenen Alterskategorien an den Start. Neben einem Rundstreckenrennen mussten sie auch einen Geschicklichkeitsparcours bewältigen. Also da waren mit Kreide und Hütchen Geschicklichkeitsparcours aufgezeichnet und die mussten sie auch bewältigen. Ja, und nachdem ich schon gesagt habe, ich war vor Ort mit einem Fernseh- bzw. Livestream-Team, durfte ich auch selber einen Einblick bekommen. Ich habe Interviews gemacht mit den Athletinnen und Athleten und war auch dort bei den verschiedenen Labstationen unterwegs. Und da habe ich etwas ganz Cooles erlebt. Wir mussten ja vom Start in Mautern zu den unterschiedlichen Stationen. Und wenn man jetzt überlegt, okay, das sind insgesamt 200 Kilometer Strecke, das ist ja schon relativ weit zum Zurücklegen. Und die Tage zuvor hat das Team zu mir gesagt, Marie, pack einen Motorradhelm und Schutzkleidung ein, weil du wirst dann auf einem Motorrad sitzen. Und ich war anfangs sehr überrascht, weil das war dort beim Wachau-Marathon mein erster Einsatz. Ich habe mir gedacht, okay, ich lasse das jetzt einfach mal auf mich zukommen und da stand dann wirklich ein Team an Motorradfahrern, die mich mit meinem Kameramann dann zu den Stationen gebracht hat. Und ja, bevor es weitergeht und bevor ich euch erzähle, wie es dann bei den Labstationen ausgeschaut hat, hätte ich gesagt, wir spielen noch ein bisschen Musik. Marie.
1: Shawn Mendes, Treat You Better. Viel Spaß.

0: Das letzte Wochenende war ja ein sehr sportliches, wie wir schon festgestellt haben. Denn seit 30 Minuten geht es bei uns um Sport, weil so viel war. Marie, du warst aber mittendrin. Erzähl uns auch ein bisschen mehr über deinen gestrigen Sonntag.
1: Ja, ich habe eh schon erzählt, es war der Wachauer Radmarathon wieder und ich durfte da eben mit einem Livestream-Team unterwegs sein für den Online-Livestream und Interviews machen. Und vorher habe ich so ein bisschen die Fakten, welche Klassen es gab, erzählt und jetzt kommt noch mein persönlicher Eindruck. Ja, also wir waren dort auf Motorrädern unterwegs und mussten eben von der Start-Ziellinie bis zur Labstation, also zur ersten Labstation kommen. Und ich dachte mir so vorab, okay, ich brauche Motorrad gewarnt, ich brauche einen Helm. Wir haben dann noch panisch meinen Motorradhelm gesucht. Ich habe zum Glück den Schein, ich bin nicht selber gefahren, aber ich habe zumindest den Schein und dadurch auch Kleidung dafür. Und ich dachte, ja, das sind jetzt vielleicht so 10 Minuten zum Fahren oder so. Und ich habe das einfach wirklich total unterschätzt, wie weit diese Stationen voneinander auseinander liegen. Und die erste Station war in Scheutz, das ist im Waldviertel oben, also wenn man da Langenlois und noch weiter rauf fährt ins Waldviertel, da Richtung Ottensteiner Stausee, da war diese Station, also mitten im Nirgendwo eigentlich, die Gegend wunderschön, aber eben mitten im Nirgendwo, da sind wir mal eine halbe Stunde dorthin gefahren und ja, ich bin glaube ich noch nie so lang erstens auf einem Motorrad gesessen seit meiner Fahrstunde und zweitens auch nicht mitgefahren. Also wenn, dann fahre ich gerne selber. Aber mein Motorradfahrer war zum Glück sehr angenehm. Er ist sehr gut gefahren, sehr sicher gefahren. Deswegen hat die Fahrt auch sehr Spaß gemacht. Und ich muss schon sagen, es macht auch wirklich Spaß, wenn man da hinten auf dem Motorrad sitzt und mitfahren kann, weiß, da ist jetzt jemand, der sehr geübt ist und man brettert da mit den 100 km/h über die Bundesstraße, genießt den Ausblick und denkt sich nur so, ja, hier liebe Grüße an meine Mama, wenn ich hier so unterwegs bin, weil die sich natürlich immer freut, wenn ich Aufträge bekomme, wenn ich Interviews führen darf im Sportbereich. Und also es war halt dann ganz, ganz witzig, ihr davon zu erzählen, beziehungsweise ich hatte tatsächlich auch zwischendurch die Möglichkeit, ein paar Videos zu machen während dem Mitfahren und das habe ich ihr natürlich dann gleich geschickt, so, ja, Mama, schau mal, wo ich da unterwegs bin gerade. Damit hast du nicht gerechnet, oder? Ja, und als wir dort dann an der Labstation angekommen sind, haben wir eh schon gesehen, dass so die ersten Athleten auf dem Weg sind, also wirklich so die Spitze, die sind da durchgefahren, die sind nicht stehen geblieben bei uns, aber es ist dann wirklich nach der Reihe, sind dann Radfahrerinnen und Radfahrer gekommen, eben die Athletinnen und Athleten und haben sich dort bedient. Da gab es Bananen, Sportgel, Riegel, Wasser natürlich, isotonische Getränke und ganz besonders auch einen Apfelstreuselkuchen. Den durften wir uns auch nehmen, mein Kameramann und ich, also das Team und ich. Und ja, das zwischendurch, das Warten, glaube ich, ist jetzt selbsterklärend, was wir währenddessen gemacht haben. Und als die Athletinnen und Athleten dann gekommen sind, habe ich dann zur Bühne einen Live-Einstieg gemacht und eben kurz anmoderiert, wo ich da gerade bin, was ich da gerade mache, habe das Buffet erklärt und habe dann versucht, den Athletinnen und Athleten zwischendurch auch Fragen zu stellen, eben wie geht's dir, und denen das Mikrofon in die Hand, ins Gesicht gedrückt, mehr oder weniger, damit die irgendwelche Antworten geben. Also es war schon sehr lustig, es war spannend, es war aufregend und super stressig, aber es hat richtig Spaß gemacht. Und die Athletinnen und Athleten haben tatsächlich mehr und bessere Antworten gegeben, als ich vorab erwartet habe. Weil ich mir gedacht habe, wenn man in so einem Fokus drinnen ist, dann hat man wirklich keinen Bock, dass irgendjemand einem jetzt das Mikrofon ins Gesicht drückt. Aber sie haben sehr freundliche und tatsächlich sehr brauchbare Antworten gegeben.
0: Das klingt ja richtig toll. Würdest du nochmal dort vor Ort sein, Interviews machen und mit den Athleten sprechen?
1: Ja, auf jeden Fall. Also ich liebe es, im Sport unterwegs zu sein, Sportreporterin zu sein, und das ist gestern wieder die Bestätigung dafür gewesen. Ich habe heute einen fürchterlichen Muskelkater tatsächlich vom Mitfahren, weil die zweite Station war dann wirklich eine Stunde Fahrzeit. Also ich bin dann eine Stunde hinten irgendwie am Motorrad gesessen und habe mich da festgekrallt beim Bügel. Aber es war so wert. Es war richtig cool. Und ich freue mich schon, ich hoffe, dass ich das nächste Jahr wieder dabei bin und ich hoffe, dass das jetzt auch öfter so sein wird. Aber ich bin guter Dinge.
0: Das klingt ja schon sehr toll. Und wir sind jetzt fast am Ende oder eigentlich am Ende von unserer Stunde angekommen, der Wochenendrückblick. Wir haben ein bisschen drüber geredet, was die Woche noch so ansteht. Sportlich eigentlich ziemlich viel. Am Sonntag gibt es dann auch noch das WM-Finale im Fußball, also bei den Herren. Ja.
1: Und am Freitag geht es auch weiter in Weiz in der Steiermark mit der 5. Runde der Rallye österreichischen Staatsmeisterschaft. Da bin ich auch wieder vor Ort und werde Interviews führen. Und da kann ich dann nächste Woche gleich berichten, wie es aussieht. Für die, die schauen, Simon Wagner führt aktuell die Staatsmeisterschaft an, aber Michi Lengauer hat noch die Chance auf den Staatsmeistertitel und es bleibt immer noch sehr spannend. Zwei Runden sind es jetzt noch.
0: Ja, das ist Motorsport. Auch kurz vor dem Ende einer Saison. Da weiß man oft nicht, wer Weltmeister wird. Und ich darf mich jetzt verabschieden.
1: Ich mich auch.
0: Und wir wünschen mit Adele Hometown Glory noch ganz viel Spaß.
1: Tschüss.
0: Ciao.

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Man fährt Auto, sitzt in den Öffis oder man macht irgendwas. Man isst, man macht den Haushalt und man weiß nicht, was man sich anhören soll. Man weiß nicht, welche Musik man spielen soll. Dann habe ich die perfekte Lösung für euch. Podcasts. Ich bin Marie, eure Podcast-Expertin und in meinem Format Folge gesucht rede ich ausschließlich über Podcasts. Und heute in unserer ersten Episode geht es um die True Crime Bubble und ich habe euch vier meiner Favorite Podcasts mitgebracht. Aber jetzt erstmal Sleeping at Last, Saturn für euch.

war Sleeping at Last, Saturn. Warum hören Millionen Menschen True Crime? Das ist eine Frage, die ich mir schon längere Zeit stelle. Und vielleicht tun das einige von euch auch. Und ich konnte das ganz lange nicht beantworten. Ich wusste, dass es sicher psychologische Hintergründe hat. Oder auch andere. Aber vor allem lieben wir Menschen Geschichten. Und True Crime ist seit Jahren eines der beliebtesten Podcast-Genres. Aus Social Media oder allgemein im Netz. Und bevor wir reinstarten, würde ich diese Frage sehr gerne beantworten. Ich habe schon gesagt, wir lieben Geschichten. Menschen lieben Geschichten. Das ist ein Fakt und den kann ich für mich persönlich auch bestätigen. Ich liebe es, mir Dinge anzuschauen, anzuhören oder auch zu lesen. Eigentlich alles, was mit Geschichten zu tun hat. Und genau deswegen finde ich vielleicht True Crime auch so interessant. Natürlich geht es hier um echte Geschichten, um reale Szenarien, die Menschen geschehen sind. Und deswegen ist es mir auch besonders wichtig, bevor wir überhaupt mit irgendetwas heute beginnen, dass ich sagen möchte, wie wichtig mir Respekt hier ist. Und vielleicht wollen wir auch genau deswegen verstehen, warum Menschen so etwas tun. Warum Menschen anderen Menschen Schaden zufügen. Unser Gehirn möchte auch Gefahren erkennen. In der Psychologie nennt man das Überlebensmechanismus. Wir versuchen zu überleben in jeder Situation. Ich bin vielleicht auch durch True Crime in manchen Situationen vorsichtiger geworden. Aufgrund von Geschichten und Erfahrungen von anderen Menschen. Und wie ich das auch schon angeteasert habe, wir lösen gerne Rätsel. Wenn ich daran denke, ich versuche auch, wenn das reale Szenarien sind, ich versuche herauszufinden, warum Menschen das tun, was genau passiert ist, wenn ich mir eine Folge anhöre. Und das tue ich hin und wieder. Und ich möchte auch immer wieder sehen, wie die Menschen dann gefasst wurden, wie die Polizei gearbeitet hat, um genau das zu erreichen. Vielleicht geht es euch genauso wie mir. Dann bleibt dran und wir starten mit meinen Podcast-Favoriten. Bevor wir starten, möchte ich nochmal sagen, es ist sehr wichtig, obwohl True Crime Podcasts auch eine Form der Unterhaltung sind, dass wir respektvoll über Opfer sprechen und ihre Geschichten. Aber jetzt erstmal noch Musik für euch.

Das war Willing and Able von Noah Kahn. Jetzt möchte ich euch den ersten Podcast vorstellen, den ich mitgebracht habe. Ich bin Marie, falls du erst jetzt angeschaltet hast, und ich bin eure Podcast-Expertin. Heute sind wir in der True Crime Bubble unterwegs und der erste Podcast ist Mord am Mittwoch von Lucia Leona. Lucia Leona gründet den Podcast vor einigen Jahren in ihrer kleinen Einzimmerwohnung in Köln, wie sie sehr oft in ihren Folgen schon berichtet hat. Seit sie ihre erste Folge hochgeladen hat, sind mehr als 400 auf den jeweiligen Plattformen hinzugekommen. Und aus ihrer kleinen Einzimmerwohnung ist etwas Größeres geworden. Lucia erzählt ihrer Community jede Woche einen neuen Fall. Einer der bekanntesten Fälle ist Maria Köller, Mord in Zimmer 506. Sie ist selbst zum Ort des Geschehens gereist und hat in ihrem Video zum Fall einiges berichtet. Doch bevor wir uns anschauen, was ihren Podcast so besonders macht, gibt es für euch Coldplay, A Sky Full of Stars.

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Social Media liebt sie und ich hin und wieder auch. Ich bin Marie, eure Podcast-Expertin. Und jetzt tauchen wir in die Ästhetik von Lucia Leonas Podcast Mord am Mittwoch ein. Der Podcast gehört zu den besten in Deutschland in der True Crime Bubble. Lucia erzählt die Fälle wie Geschichten. Solo. Und das mit einer unvergleichlichen, ruhigen Art. Sie baut ihre Gedanken ein. Es fühlt sich an wie ein nettes Gespräch mit einer Freundin, die ihre Gefühle zu dem Fall schildert. Hin und wieder reist sie auch an die Orte, an denen die Fälle geschehen sind. Und sonst berichtet sie aus ihrem Studio, das inzwischen einen anderen Platz gefunden hat, als in ihrer Einzimmerwohnung aus den ersten Folgen. Ganz anders ist der Podcast Mord auf Ex von Lynn und Leonie. Auch er ist deutsch und anders als bei Lucia sprechen hier zwei beste Freundinnen über Kriminalfälle aus aller Welt. Mit Humor und manchmal auch bei einem Glas Wein werden die Fälle behandelt. Es fühlt sich an wie ein lockeres Gespräch zwischen zwei Menschen. Obwohl Humor sehr weit auf der Prioritätenliste steht, sprechen die beiden respektvoll über die Fälle und ihre Opfer. Beide waren im Vorfeld Journalistinnen in unterschiedlichen Bereichen und haben eine Doku-Reihe, Die Nachbarn, in der es um einen Doppelmord in Deutschland geht. Sie rollen den Fall in mehreren Episoden sorgfältig auf. Außerdem sind sie schon auf dem Forbes-Magazin 30 unter 30 gelandet. Kurz zur Erklärung, Forbes zählt zu den renommiertesten Wirtschaftsmagazinen der Welt, das jährlich die bekanntesten und einflussreichsten Persönlichkeiten aus aller Welt abbildet. Gleich geht's weiter mit dem Podcast Mord auf Ex, aber jetzt erstmal Benson Boone, Beautiful Things für euch.

0: aufgehört.
1: Das war Benson Boone, Beautiful Things auf CR94.4. Es geht weiter mit den Podcasts, falls ihr erst jetzt zugeschaltet habt. Ich bin Marie, eure Expertin, wenn es um Podcasts geht. Mord auf Ex, die deutsche True Crime Sensation. Er ist einer der besten im deutschen Sprachraum und das auch zu Recht. Denn Lynn und Leonie besuchen Tatorte, recherchieren die Fälle, führen Interviews. Und wenn man etwas sucht, das Humor hat, trotz Kriminalfällen, dann ist Mord auf Ex perfekt. Sie erzählen sich die Fälle gegenseitig als Geschichten. Und hin und wieder bauen sie auch ihre persönlichen Erfahrungen und Meinungen, Gedanken ein. Und das verleiht der Atmosphäre einen ganz anderen Vibe als

Nach der kleinen Musikpause bin ich wieder zurück mit Crime Junkie, dem englischsprachigen Podcast über Kriminalfälle aus aller Welt. Was macht diesen Podcast denn so besonders? Tja, stellt euch vor, ihr sitzt am Küchentisch mit eurem besten Freund oder eurer besten Freundin und ihr redet stundenlang über etwas. Genauso könnt ihr euch Crime Junkie vorstellen. Ashley Flower erzählt Kriminalfälle und ihre beste Freundin Britt hört ihr zu, stellt Fragen. Der Podcast erreicht Millionen von Menschen jährlich und gehört zu den erfolgreichsten im englischsprachigen Raum. Wer reinhören will, der findet ihn auf allen Plattformen, auf denen es Podcasts gibt. Bevor ich euch den letzten für die heutige Sendung vorstelle, gibt es noch Musik. Noah Kahn, Call Your Mom.

Read all about it. Emily Sunday. Auf CR94.4. Aber wir lesen heute nicht, sondern hören Podcasts, das große Thema meiner Sendung. Und die True Crime Bubble bietet so einiges an Stoff dafür. Einen habe ich heute noch mitgebracht. Bis jetzt hatten wir lockere Geschichtenerzählungen. Ein Miteinander, wie bei Murder of X. Lucia Leona, die das zwar solo macht, aber mit einer ruhigen und gelassenen Atmosphäre. Bei einer Atmosphäre, bei der man sich wie zu Hause fühlt. Bei der man sich nicht alleine fühlt. Und das auch bei Crime Junkie. Aber jetzt habe ich eine vierte Version mitgebracht für euch. Case File. Wieder Englisch für die, die auch mal etwas auf einer anderen Sprache ausprobieren wollen. Von vielen wird er als der seriöse von allen beschrieben. Denn Case File ist ganz anders als die Podcasts, die ich euch bis jetzt vorgestellt habe. Es gibt keine eigenen Gedanken, kein Gesicht zum Moderator. Es gibt nur die Fälle und die sind sehr gut recherchiert. Wer Lust auf Ausführliches hat, sollte Case File sich nicht entgehen lassen. Die meisten Episoden dauern stundenlang und oft sind die Fälle derartig komplex, dass sie in mehreren Episoden aufgearbeitet werden müssen. Die Erzählart, das Storytelling, ist ein ganz anderes als bei denen, die ich euch bis jetzt vorgestellt habe. Es ist wie ein Hörbuch aufgebaut, aber düster, mit einer Hintergrundmusik und nicht auf eine lockere Art und Weise vom Moderator erzählt. Hat einer von den vier euer Interesse geweckt? Denn es gibt so viele gute Podcasts da draußen. Ich habe jetzt heute vier mitgebracht, die mich sehr gecatcht haben und wo ich hin und wieder gern hineinhöre. Aber bevor wir zum Abschluss kommen, gibt es noch ein bisschen Musik für euch.

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1: Tja, Marie, das denken sich wahrscheinlich viele von euch. Du hast uns jetzt 4 Podcasts vorgestellt. Aber ich weiß eigentlich noch immer nicht so richtig, was ich jetzt hören soll. Erstmal, es gibt kein richtig oder falsch. Man kann mal reinhören, man kann sich ausprobieren. Es gibt natürlich noch viel mehr auf dem Markt. Aber hier ist nochmal eine kleine Übersicht für alle, die vielleicht erst jetzt hinzugekommen sind oder die einfach nochmal alles als eine kleine Zusammenfassung hören möchten. Let's go! Beginnen wir mit dem ersten Podcast, den ich euch vorgestellt habe. Mord am Mittwoch von Lucia Leona. Sie erzählt, wie in einem klassischen Erzähl-Podcast, die Fälle. Sie hat eine sehr ruhige Atmosphäre für alle, die gerne eine cozy Stimmung haben. Sie erzählt auch von ihren eigenen Gedanken, ihren eigenen Gefühlen zu den Fällen. Und hin und wieder hat sie auch Interviewpartner. Das ist zwar eine Seltenheit, oder sie reist an die tatsächlichen Orte, wo die Verbrechen geschehen sind. Der Fokus liegt auf einer sehr ruhigen Atmosphäre und einem gemütlichen Miteinander. Dabei werden die Fälle erzählt. Ganz anders ist der zweite Podcast, den ich euch heute schon vorgestellt habe. Mord auf Ex. Hier machen es 2 Freundinnen miteinander. Sie erzählen sich die Fälle gegenseitig, einmal die, einmal die andere. Und das hat direkt eine ganz andere Dynamik als der Podcast von Lucia Leona, auch im deutschsprachigen Raum. Mord auf Ex hat eine sehr hohe Bekanntheitsrate und ist schon seit vielen Jahren auf allen möglichen Plattformen zu finden. Hier ist noch hinzuzufügen, dass sie beiden das auf einer sehr journalistischen Ebene machen, aber auch in einer lockeren. Sie besuchen die Orte, an denen das Geschehene passiert ist und oft führen sie Interviews mit einigen Leuten, die mehr zu den Fällen wissen. Jetzt kommen wir zum englischsprachigen Raum. Crime Junkie ist, wie ich schon vorhin angemerkt habe, sehr ähnlich zu Mord auf Ex, nur eben im englischsprachigen Raum. Und diesmal erzählt aber nur Ashley Flowers, die Moderatorin und der Host von dem Podcast. Ihre beste Freundin, die stellt Fragen und bespricht mit ihr den Fall etwas genauer. Der Podcast ist auch super empfehlenswert, auch wenn man nicht das perfekte Englisch spricht. Sie machen das in einer sehr einfachen Sprache. Und wenn man an True Crime interessiert ist und auch sein Englisch vielleicht ein bisschen in dem Bereich verbessern möchte, ist das eine sehr große Empfehlung von meiner Seite aus. Der vierte Podcast, den es heute gab, war Case File. Er ist ganz, ganz anders als die anderen, denn er ist sehr seriös und es erinnert eher an eine Dokumentation über einen Fall. Aber es ist wie ein Hörbuch. Es gibt jetzt kein Video dazu, also wie man sich eben einen Podcast vorstellt. Weil bei den anderen gibt es auch Videopodcasts dazu. Es gibt keine lockeren Gespräche zwischen dem Fall. Der Moderator erzählt anonym. Niemand weiß seine Identität. Die Fälle. Und es geht ausschließlich um diese. Wer Bock hat auf stundenlange Fälle, die wirklich sehr genau recherchiert sind, sollte da auf jeden Fall reinhören. Also, was empfehle aber ich jetzt? Deutsch oder Englisch? Ich sage, jeder Mensch ist da anders. Hört da rein, wo ihr mehr Bock drauf habt. Viele sagen, ich höre lieber Englisch. Andere sagen, Deutsch ist für mich einfacher. Und das ist völlig in Ordnung. Man kann ja beides ausprobieren. Ich sage, ich mag beides tatsächlich. Ich höre gern Englisch, aber auch gerne Deutsch. Und angefangen habe ich tatsächlich mit Lucia Leona. Ich mag ihre Art zu erzählen, aber ich mag auch die der anderen. Es ist eine ganz andere Ebene. Und vielleicht ist das genau das Schöne. True Crime ist etwas Reales und es ist wirklich passiert. Und Podcasts sind zwar zur Unterhaltung da, aber in diesem Fall würde ich sagen, es ist auch wichtig, dass wir uns an die Opfer erinnern und auf das, was geschehen ist.

Aber vielleicht wisst ihr ja immer noch nicht, wo ihr als erstes reinhören sollt. Ich habe hier nochmal ein paar Worte zu jedem. Mord am Mittwoch passt zu den Menschen, die es gerne ruhig haben. Mord auf Ex zu denen, die journalistische Recherche mögen. Und Gespräche. Crime Junkie zu denen, die Englisch mögen. Und Case File passt zu Menschen, die gerne dokumentarische Formate sehen wollen. Und dann habe ich noch einen Unterschied entdeckt. Mord am Mittwoch und Case File sind Podcasts, die einen sehr großen Wert auf die Erzählung der Geschichte legen. Während Mord auf Ex und Crime Junkie eher durch ihre Verschiedenheit wirken, durch die verschiedenen Stimmen, die man hört, die verschiedenen Perspektiven und die Gesprächsdynamik zwischen den jeweiligen Freundinnen. Wer eher Bock hat auf ein Gespräch zwischen Freundinnen, hört sich als erstes Mord auf Ex oder Crime Junkie an. Wer gerne Geschichten hört und Hörbücher besonders, da würde ich empfehlen, in Mord am Mittwoch oder Casefile reinzuhören. True Crime ist ein riesiges Thema, aber auch eines, das von Respekt und verantwortungsvoller Recherche lebt. Diese vier Podcasts mögen zwar verschiedene Ästhetiken haben und könnten nicht unterschiedlicher zueinander sein in einigen Aspekten. Aber sie zeigen mir persönlich sehr, wie es aussieht, wenn man den Opfern eine Bühne gibt und das auf eine respektvolle Art und Weise. Und man sie nicht vergisst, man ihre Geschichte erzählt, sie auf eine gewisse Art und Weise am Leben hält und Menschen auf ihr Schicksal aufmerksam macht. Das war Folge gesucht, True Crime Edition mit Marie, eurer Podcast-Expertin. Jetzt geht es weiter mit Heaven von Bryan Adams. Ciao.

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0: Hey, hallo, wir sind heute beim Campus und City Radio St. Pölten. Wir sind heute auch beim Young Campus. Ich bin Jora und bei mir sind heute auch andere on air.
1: Ich bin Emma.
2: Ich bin Tobias.
0: Wir sind heute beim Young Campus und ich habe den Podcast-Workshop ausgewählt, weil ich dachte mir, mir gefällt es und ich möchte auch gerne beim Radio reden. Und ich denke, ich habe fürs Radio ein Potenzial und es hilft mir einfach, einen großen Schritt zu machen, weil erstmal, ich stelle mich auch vor und es hören auch andere zu und es ist einfach für mich eine kleine Leidenschaft und ein kleines Hobby, sowas zu machen.
1: Ich würde dann gerne noch kurz Young Campus vorstellen.
0: Ja.
1: Young Campus bietet für 14- bis 20-Jährige Workshops an am Campus von der USTP. Und es gibt verschiedene Workshops, wir sind eben beim Podcast.
2: Die anderen Workshops darunter wären auch TV und Webproduktion oder auch Videospiele gestalten, aber auch Fitness. Das kann man alles nächstes Jahr dann wieder auswählen und falls Sie Lust haben, könnten Sie das auch sich anmelden dafür. Es ist sehr einfach, ist sehr nicht kostenlos, aber sehr billig. Ja.
1: Und warum hast du den Podcast-Workshop ausgewählt?
2: Mich hat das alles andere nicht so wirklich angesprochen und ich wollte mal wissen, so hinter den Kulissen, wie das funktioniert, ein Podcast und auch ein bisschen das Radio. Damit wär's das. Der nächste Song wurde von unserer Fotografin Tabea gewünscht. Es heißt Supernatural von Ariana Grande.
3: Okay, dann danke und ciao.
0: Tschüss, auf Wiedersehen.

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0: Young Campus. Ich habe zwei Gäste da, weil das ist der neue Workshop auf der USTP. Ich bin die Marie und heute habe ich, wie ich schon gesagt habe, zwei Gäste mitgebracht. Möchtet ihr euch vorstellen?
1: Also, mein Name ist Emma und ich komme aus Wien und ich bin 14 Jahre alt.
2: Hi, ich bin Diora, ich wohne in der Nähe von Wien und ich bin auch 14 Jahre alt.
0: Wie schön. Also vorab, der Young Campus Workshop, den gibt es auf der FH und da gibt es verschiedene Workshops und das ist jetzt der Workshop vom Podcast. Wie seid ihr denn auf den gekommen?
1: Also ich habe recherchiert, was ich in den Ferien machen könnte, weil also sehr viele von den Leuten, die ich kenne, sind fast die ganzen Ferien auf Urlaub und dann hätte ich jetzt 9 Wochen lang nichts zu tun gehabt und dann bin ich auf eben diesen Workshop gestoßen und ich interessiere mich für Podcasts und höre auch privat welche und ja, dann habe ich mich angemeldet.
2: Also bei mir ist es etwas anders. Ich wollte im Sommer ein bisschen produktiver sein. Meine Freunde waren auch auf Urlaub und ich war jetzt hier in Österreich. Und dann dachte ich mir, ja, schauen wir mal im Internet so nach, was man so machen kann. Und da bin ich auf diesen FH-Campus auf der USTP, bin ich da zugestoßen auf diesen Kurs, auf diesen Workshop. Und da habe ich mich dort angemeldet, ganz kurzfristig. Ich habe mich am Freitag gemeldet. Hab so eine E-Mail geschrieben und ja, die haben mich einfach angenommen. Das hat mich eigentlich sehr gefreut, weil das war so eine kleine Chance, dass ich angenommen werde, aber die haben wohl ein Auge zugedrückt. Ja.
0: Das klingt ja sehr schön und ihr wollt euren Sommer bereichern und ihr habt schon darüber geredet, dass ihr Podcast hört. Welches Genre habt ihr da für euch entdeckt?
1: Also ich höre oft Wissenspodcasts über verschiedene Themen, auch verschiedene Podcasts und schaue dann immer, was mich speziell interessiert und höre mir das dann an. Was ich aber auch höre, sind Podcasts über zum Beispiel politische Themen. Ich höre zum Beispiel Thema des Tages vom Standard öfter und genau, ja.
2: Also bei mir ist es ganz anders, kommt drauf an, was mir eigentlich so gefällt. Wenn ich jetzt Lust auf True Crime habe, dann höre ich gerne True Crime. Manchmal höre ich auch Wissenspodcasts, wie die Emma gesagt hat. Und eigentlich alles, was ich hören will, ja. Ob ich so Lust habe oder nicht, ja.
0: Bei mir sieht das sehr ähnlich aus. Ich bin jemand, der hört alles an Podcasts. Einmal True Crime, mit dem habe ich eigentlich angefangen vor ein paar Jahren. Und ich glaube, wir hören noch ungefähr das Ähnliche, was ich so rausgehört habe schon. Und sonst eigentlich alles, Lifestyle, Wissenspodcast, da ist alles dabei. Und ich muss sagen, ich darf ja ein Teil von diesem Workshop sein als Crewmitglied. Und ich freue mich schon sehr, das mit euch zu machen diese Woche. Aber es geht doch eigentlich um Podcasts. Was interessiert euch denn am Podcast allgemein, so dass ihr gesagt habt, das mache ich jetzt?
2: Ich denke, dass ich eigentlich schon immer die Leidenschaft hatte, in der Öffentlichkeit zu reden oder generell einen Podcast. Das habe ich auch mal selber vor ein paar Jahren versucht. Und ich finde es einfach sehr interessant, so im Radio oder für andere Leute irgendwelche Themen zu erstellen und diese Audio einfach zu bearbeiten. Ich finde das einfach richtig interessant, wie man mit Leuten kommuniziert und wie man so gemeinsame Themen und Teamwork gemeinsam herstellt und aufbaut. Und ja, ich finde dieses Podcast-Thema einfach richtig interessant.
1: Ja, ich war bei den berufspraktischen Tagen schon in einem Podcast-Studio und da durften wir dann auch ausprobieren, wie es ist aufzunehmen und beim Schneiden ein bisschen zuschauen und mithelfen und wie das alles entsteht und mich hat das halt sehr interessiert und deswegen habe ich mich dann eben angemeldet, um mehr zu lernen.
0: Das klingt ja richtig schön. Da habe ich zwei lärmbegeisterte Gäste heute mit mir. Und bevor wir gleich noch ein bisschen weiter quatschen, spielen wir Olivia Rodrigo's Stupid Song.

0: Podcasts, das große Thema diese Woche beim Campus und City Radio und beim Young Campus bei dem Workshop der FH. Und ich habe wie schon vorher noch immer meine zwei Gäste. Ich bin Marie.
1: Ich bin Emma.
2: Ich bin Jora.
0: Und wir möchten noch ganz kurz über Podcasts sprechen. Und oft haben Podcasts ja auch was mit Hobbys zu tun. Haben die Podcasts, die ihr hört, was mit euren Hobbys zu tun?
1: Also nicht wirklich. Ich mache als sportliches Hobby Silat. Das ist ein ziemlich unbekannter Kampfsport aus Südostasien. Aber zu diesem Thema höre ich mir eigentlich keine Podcasts an. Ich bin mir auch nicht sicher, ob es da überhaupt welche gibt. Was ich höre, also es spiegelt schon meine Interessen wider, aber nicht unbedingt meine Hobbys. Also nicht unbedingt das, was ich jetzt in meiner Freizeit zum Beispiel in Vereinen und so mache.
2: Ja, bei mir ist es auch genauso. Ich spiele sehr gerne in meiner Freizeit Volleyball und auch Federball. Ich würde auch gerne mal Taekwondo ausprobieren oder auch kognitive Hobbys erlernen, wie Schach oder Poker oder ja, diese ganzen Spiele. Und ja, was ich höre sehr gerne alles. Ich liebe es, neue Sachen auszuprobieren und auch vor allem in der Musik. Ich höre Oasis und auch generell diese ähnlichen Bands und ja, ich höre einfach alles. Ich kann jetzt nicht so sagen, ja, ich höre dies und das. Ich liebe einfach Musik.
0: Das passt ziemlich gut zum Campus und City Radio. Wir spielen ja alle möglichen Genres von Musik täglich. Aber wisst ihr, was mir vorkommt in dem Gespräch mit euch? Ihr möchtet etwas Neues kennenlernen, etwas Neues ausprobieren. Deswegen seid ihr hier. Liege ich da richtig?
2: Ja, definitiv.
1: Genau.
2: Absolut, weil ich habe schon mal versucht zu podcasten, aber so in einem richtigen Studio noch gar nicht. Und es gefällt mir einfach, neue Sachen auszuprobieren, wie gesagt.
1: Bei mir ist das ganz genauso. Ich liebe es auch, wenn ich etwas Neues mache, etwas, was ich noch nicht kenne. Genau.
0: Das klingt ja sehr vielversprechend für die nächsten Tage, bei denen ich euch begleiten darf. Und damit möchten wir uns auch verabschieden und es geht weiter mit Musik.
2: Ja, vielen Dank fürs Zuhören. Ich hoffe, ihr kommt wieder.
1: Ich hoffe, es hat euch gefallen und es war nicht zu langweilig.
2: Ja.
0: Es geht jetzt weiter mit Musik.
2: Wiedersehen.
0: Viel Spaß.
2: Tschüss.
1: Tschüss.

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0: das geht jetzt nicht mehr dazu. Da hat wer die Nummer nicht richtig geschnitten. Okay, herzlich willkommen und einen wunderschönen guten Abend hier beim Campus und City Radio 94.4 in St. Pölten. Und wie ihr die Musik jetzt am Anfang schon entnommen habt, geht es heute wieder mal in die frühen 2000er zurück. Ich habe heute Gäste bei mir, die damals schon musikalisch aktiv waren und jetzt wieder sind. Und natürlich wollen wir vor allem wissen, was haben sie so die letzten 25 Jahre gemacht. Code Red heute bei mir im Studio. Danke fürs Kommen. Stellt sich einmal bitte den Hörern und Hörerinnen vor.
1: Ja, einen wunderschönen guten Abend. Stefan hier. Freut mich heute hier zu sein mit euch.
2: Ja, auch von mir einen schönen Abend. Ich bin der Wojtek und zusammen sind wir schon seit vielen Jahren Code Red.
0: Genau, also im Zuge der Gespräche vorab, wir waren ja auf Facebook ja immer vernetzt, aber habe ich jetzt ein Foto zum Beispiel von euch bekommen, was so circa vor 25 Jahren damals in der Nachtschicht entstanden ist. Sagt es mir so ungefähr den Hörern, vielleicht auch den jüngeren Hörerinnen, die jetzt da nicht wirklich was mit dieser Zeit verbinden, was für eine Art von Musik habt ihr denn gemacht oder was für eine Art von Musik macht ihr denn jetzt gerade?
2: Also damals, vor 25 Jahren, war halt einfach ganz groß, Italo nannte man das. Das war halt so ein bisschen ähnlich wie Heinz Up, was dann später kam, aber es hatte so irgendwie seinen eigenen Flair. Es hatte ein bisschen was von Italo Disco, aber es war eben clubbiger, ein bisschen härter. Und das war halt ganz großer Hype in Österreich. Überall ist das gelaufen, also in den Großraumdiskotheken. Und hat uns natürlich dann auch ein bisschen infiziert, muss man sagen.
1: Ja, ganz genau. Das war so die Zeit, wo Künstler wie Eiffel 65 mit Blue einen Welthit geschaffen haben, Gigi D'Agostino, Prezioso, die Dancefloors gerockt haben. Das war so die Zeit, wo wir begonnen haben, auch gemeinsam Musik zu machen, Wojtek und ich. Und ja, muss man sagen, wir sind in dieser Zeit groß geworden und waren große Fans selbst, Musikliebhaber, aber eben auch Songwriter und Musikschaffende und waren da genau zu dieser Zeit unterwegs.
0: Viele oder sagen wir so, doch einige der Künstler, was du genannt hast, sind ja nach wie vor immer aktiv. Was mich jetzt interessieren würde, also vielleicht ist es unter meinem Radar gelaufen, aber ich habe euch so in den letzten 25 Jahren nicht so stark wahrgenommen. Täuscht es oder seid ihr jetzt wieder da?
2: Wir haben eine Künstlerpause gemacht.
1: Beziehungsweise Code Red war eines unserer Projekte. Wojtek und ich hatten gemeinsam auch noch andere und ich denke, im Laufe der Sendung werden wir noch ein bisschen Zeit haben, da vielleicht über das eine oder andere auch zu sprechen. Aber wir haben auch unabhängig voneinander mehrere Projekte gehabt. Also in 25 Jahren war schon viel Zeit, um alles Mögliche zu machen. Also würde mich freuen, wenn wir heute vielleicht Zeit finden, da eine kleine Zeitreise gemeinsam zu starten.
2: Wenn man zurückblickt, wir haben ja damals gut 5 Jahre Italo sozusagen gemacht, wobei damals war das ja alles viel komplizierter mit Veröffentlichen, also da hat man dann nicht irgendwie jede Woche einen Track rausgehauen, sondern da hat man wochenlang, monatelang gearbeitet an einem Track, dann hat man das getestet in der Diskothek. Wir sind ganz überrascht, haben wir festgestellt, dass wir eigentlich sehr fleißig waren, aber wir haben tatsächlich nicht nur Italo gemacht, aber irgendwann war halt Italo auch nicht mehr so angesagt, muss man sagen, und das hat dann halt auch irgendwo jetzt nicht den Sinn gemacht, also deswegen eine Künstlerpause, was das Italo betrifft.
0: Aber das heißt, ihr seid der Musik eigentlich immer treu geblieben, abseits, sage ich mal, vielleicht diese Genres und wart immer in irgendeiner Weise musikalisch aktiv, kann man das so sagen?
1: Ja, absolut.
0: Ja. Ihr habt ja auch ein Studio, was natürlich, wenn man es hat, wahrscheinlich auch nicht ungenutzt bleibt. Eure aktuelles Release, wo ist das jetzt entstanden? Ihr habt ja jeder, glaube ich, ein eigenes Studio, oder?
1: Ja, genau, heute ist das so. Damals hatten wir eben gemeinsam noch ein Studio, aber das hat sich über die Jahre jetzt so entwickelt, dass wir beide die Möglichkeit haben, selbst ständig zu produzieren und auch aufzunehmen. Aber wie sind die neuen Sachen entstanden? Wojtek, das warst du. Du warst der Impulsgeber hier.
2: Ja, also das war ja damals, also wenn man, das kann man sich wahrscheinlich heute nicht mehr so vorstellen, aber man konnte das nicht alles einfach in seinem Laptop machen, sondern man brauchte viele Apparaturen, viele Synthesizer. Also wir hatten einen kleinen Gerätepark damals, also wir haben tatsächlich zusammengelegt, die Geräte, und dann braucht man natürlich auch einen Raum dafür. Da kann man sich sich dann eben nicht im Wohnzimmer treffen und mal schnell ein bisschen basteln. Außerdem hatten wir dann ein bisschen ein Problem, weil am Anfang haben wir bei mir zu Hause gebastelt im Kinderzimmer und da hat die Nachbarin dann sehr schnell festgestellt, sie mag das nicht so gern und hat uns dann sogar spielen gehört, wenn wir gar nicht da waren. Und da war halt klar, okay, es muss irgendwie ein anderer Raum her. So kam es dann halt zum ersten Studio. Wir haben halt eben alle unsere Synthesizer zusammengekratzt. Es war dann noch ein Kollege dabei, der hat auch noch seine Sachen beigesteuert und dort sind dann die wirklich die ersten echten professionellen Produktionen entstanden, wenn man so will. Und jetzt ist es halt irgendwie zu diesem Revival gekommen, weil wir drauf gekommen sind, dass interessanterweise dieses Italo-Thema aus irgendeinem Grund in Österreich wieder so ein bisschen populär ist. Es gab da irgendwie Festivals. Es wird anscheinend auf den Skihütten teilweise gespielt. Ich habe dann einen Künstler entdeckt, Bull und Bass heißen die.
0: Ja.
2: Und die machen so Bootlegs in diesem Italo-Stil. Und da haben wir uns gedacht, ja super, das ist ja der Sound von damals, da könnte man eigentlich irgendwie vielleicht wieder anschließen. Und da haben wir noch gar nicht darüber nachgedacht, quasi die alten Tracks zu re-recorden, sondern da wollte ich eigentlich neue Tracks machen. Und ich habe dann einen Kollegen gehabt, bei dem hatte ich auch eine Zeit lang das Studio, mit dem Stefan haben wir dort auch ein paar Sachen aufgenommen. Mit dem habe ich vor Code Red sozusagen produziert und dann haben wir halt gesagt, ja, basteln wir ein bisschen rum und dann haben wir beschlossen, wir können kein Italienisch und wir können eigentlich nicht singen, aber wir machen jetzt italienische, so ein bisschen Schnulzen, so italienische Italo-Dance-Schlager machen wir jetzt und haben dann begonnen, so italienische Texte zu schreiben und das dann halt auszuproduzieren und da sind dann 3 Titel fertig geworden, 2 so halb fertig, leider ist dann mein Kollege verstorben und dann ist das jetzt herumgelegen, deswegen hat es dann nochmal ein bisschen gedauert, das war so um 22, 23 herum, wie ich diese Idee aufgegriffen habe und irgendwann haben wir dann gesagt, ja eigentlich, warum nimmt man nicht die alten Titel da dazu? Weil es passt ja eigentlich vom Thema wunderbar.
1: Und man muss ja auch dazu sagen, diese alten Titel waren ja auf allen möglichen Labels, die es teilweise gar nicht mehr gibt, veröffentlicht, auf Vinyls und waren eigentlich gar nirgends mehr zu finden. Also die alten Titel konnte man, wenn man nicht noch irgendwo im Keller so eine alte Vinyl gefunden hat, gar nicht mehr hören heute. Und das war ja auch schade.
0: Ja, ABC zum Beispiel habe ich, aber Foxy Lady nur als Maxi-CD.
1: Ja.
2: Also ich glaube auch, es ist relativ schwer zu finden. Es gibt, irgendjemand hat auf YouTube, glaube ich, hochgeladen, eine der Mixe. Also so kommt man halt noch zu der Musik. Aber ansonsten ist es vergriffen. Ja? Und eigentlich schade. Und nachdem wir die Rechte auf diese alten Titel meistens mit irgendeinem Label dann abgedealt haben, hatten wir da jetzt irgendwie keine Lust, irgendwie nochmal alle Verträge durchlesen und nochmal alle kontaktieren. Die gibt es ja teilweise nicht mehr. Wer ist jetzt der richtige Inhaber? Und ich sagte, wir re-recorden das jetzt einfach. Fertig.
0: Ja, wenn wir mal den Bogen weiterspannen zu den neuen Versionen. Wir hören es uns natürlich dann auch an. Ihr habt uns ja 2 Mixe mitgebracht, wo teilweise Nummern von früher drin sind, aber auch eure aktuelle Musik. Wie kann man es denn grob umreißen? Was kann man sich denn vorstellen? Was habt ihr mit den neuen Titeln gemacht oder wie seid ihr da herangegangen? Mit welcher Idee? Was machen wir da draus? Viele Künstler, sage ich mal, packen das in ein hausiges Gewand. Aber ich denke, ihr bleibt eurer Linie treu, oder?
1: Ja, absolut. Das Einzige, was vielleicht anders ist, dass die technischen Möglichkeiten heute ein bisschen besser sind und der Bass vielleicht noch ein bisschen fetter einzustellen ist heute, als wir das konnten damals noch auf unserem analogen Mischpult im Studio, wo ein Plugin wirklich bedeutet hat, man nimmt ein Kabel und steckt in den Kanal rein. Daher kommt nämlich der Begriff Plugin.
0: Ah, ja, da hat man
1: für die jüngeren Hörer und Hörerinnen hier. Das war tatsächlich noch ein Plugin, ja, und da hatten wir noch nicht die Möglichkeiten, die wir heute haben. Aber stilmäßig haben wir versucht, absolut am Original zu bleiben. Teilweise haben wir auch im Zuge dessen ein paar der Stimmen neu aufgenommen. War für uns auch selbst ein spannendes Experiment zu hören, wie unsere Stimmen sich verändert haben in den paar Jahren seit damals. Ja, das werden wir dann gleich gemeinsam hören.
0: Stammen die Stimmen auf allen Tracks von euch? Oder gab es auch Fremdsänger oder Sängerinnen damals?
2: bei Code Red, gab es meines Wissens keine Fremdsänger damals. Und jetzt ist es halt ein bisschen anders. Wir haben am Ende sozusagen, wie dann eigentlich Hands Up ein Thema geworden ist, hatten wir dann tatsächlich Sängerinnen gecastet und mit denen zusammengearbeitet. Und da haben wir eben teilweise auch aus diesem Fundus Sachen rausgenommen. Allerdings dann halt mit modernen Mitteln die Stimme quasi transformiert in eine andere Stimme.
0: Aha, na schau, das ist sehr spannend. Also das zum Beispiel wusste ich gar nicht, dass das heutzutage geht. Ich weiß, es gibt so, hat mir mal wer berichtet, es gibt so Art wie ein Pool, wo du anfragen kannst, wenn du sagst, ja, ich habe ein Lied und ich suche eine Sängerin und dann melden sich Leute. Aber das zum Beispiel wusste ich nicht, dass das geht. Also kann man sagen, es klingt ähnlich dem Original oder ist nah im Original oder wie würdet ihr das am besten beschreiben?
1: Also die neu aufgenommenen Sachen sind, würde ich sagen, absolut wie das Original, nur ein bisschen besser produziert.
0: Dann sind wir natürlich jetzt auch sehr neugierig. Dann würde ich sagen, hören wir uns jetzt einmal den ersten 15 Minuten Mix an. Was werden wir da so zu hören kriegen?
2: Ja, ich glaube, im ersten Part hört man uns singen, also das quasi eines der Lieder, also wo wirklich jetzt auch unsere echten Stimmen zu hören sind, das ist Waiting. Und dann gibt es auch noch einen Part, wo Stefan, das Foxy Lady, das ist auch einer der Tracks von damals gewesen. Also das wird man hören und ja, lassen wir uns einfach
0: genau, überraschen. Genau, lassen wir uns darauf ein. Genau, so hätte ich es auch gesagt.

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1: Ja, wir sind hier immer noch im Studio beim Campus und City Radio 94.4 und neben mir nach wie vor Code Red, die 2026 wieder da sind. Und jetzt wollen wir natürlich wissen, warum gerade 2026? Was war der Hintergrund, dass du gesagt hast, so, und jetzt kommen wir wieder mit Musik um die Ecke?
2: Ja, es hat sich so schön ergeben, weil es genau 25 Jahre her ist, dass Wedding und ABC, also wir waren 2001 quasi, oder waren die wirklich die erfolgreichen Releases dann?
3: Ganz genau, ja. Und wir haben halt leider die 20 Jahre verpasst. Da haben wir zwar drüber geredet, aber da waren wir dann zu langsam.
2: Ja, da waren wir, glaube ich, noch im Pandemiestress ein bisschen.
3: Ja, ich selbst habe auch dann fast 5 Jahre in Kanada gelebt und bin gerade erst nach Österreich zurückgekommen. Also haben wir auf die 25 warten müssen, eindeutig.
1: Aber umso mehr freuen wir uns, dass ihr jetzt wieder da seid. Euer neues Album, ihr habt mir eine CD mitgebracht. Das ist diese kleine silberne Scheibe für die Leute da draußen, denen das vielleicht nichts mehr sagt, die man in so ein Ding einlegen kann, was damit ein Leser das abtastet und dann hört man Musik aus den Boxen. Wer mit CD etwas anfangen kann, die CD ist ja ganz exklusiv, die ist nicht mal noch auf dem Markt, habt ihr mir gesagt.

0: Genau, die gibt es erst in Kürze im Stream. Vorab gibt es eben diesen schönen Mix, den wir heute hier präsentieren. Und extra für die Hörer hier haben wir zwei CDs mitgebracht.
1: Und das nutze ich natürlich, also die da draußen jetzt zu. Jetzt, wenn ihr sagt, wir sind neugierig, wir wollen die neue CD von Code Red haben, schreibt es mir eine Mail, schreibt es mir eine Nachricht. Die schnellsten zwei bekommen die CD natürlich dann portofrei nach Hause zugestellt. Ja, ich habe jetzt einmal so ein bisschen drüber geschaut über die CD-Titel. Es ist sehr, also die Titel kommen mir relativ bekannt vor, der größte Teil. Sind neue Nummern auch dabei oder sind es exklusiv alles Remakes von Nummern von früher?
2: Es sind nicht nur Nummern von früher, es sind Nummern von früher, die neu produziert, aufgewertet sind. Und es sind auch noch einige Nummern, die es damals nie bis zum Release geschafft haben und über die vielen Jahre in der Schublade gelegen sind und nur darauf gewartet haben, endlich, dass der richtige Zeitpunkt da ist und sie auch fertig gemacht werden. War was ganz Neues auch mit dabei von deiner Seite,
0: Wojtek? Ja, eines. Das war der letzte Track jetzt hier im Mix, dieses Bingo Bongo. Da haben wir allerdings auch schon damals drüber gesprochen. Es gab in den 80ern einen Film mit Adriano Celentano.
1: Ja, den kenne ich.
0: Bingo Bongo.
1: Ja, den kenne ich.
0: Und wir haben damals wirklich fast jahrelang darüber gesprochen. Also wir hatten ja noch einen dritten im Bunde, den Thomas. Und der hat das halt angeregt. Uns hat das Lied eigentlich auch total getaugt. Aber es lebt halt natürlich sehr stark von der Stimme von Celentano. Und ja, wir haben da irgendwie damals nicht wirklich einen Weg gefunden und ja, leider auch heute nicht, deswegen ist es was anderes geworden, aber das Thema Bingo Bongo wollte ich trotzdem irgendwie verewigen, weil wir halt einfach so lange darüber nachgedacht haben.
1: Ja, auf jeden Fall sind wir natürlich gespannt, wir haben schon einige von euren Titeln gehört, ihr seid ja immer noch dem Hands Up, also wie man das damals genannt hat, treu geblieben. War das von Anfang an klar? Also es ist ja oft so, es werden viele Nummern kommen immer wieder, meistens jetzt natürlich im aktuellen Haussegen gewarnt. War es immer klar, dass ihr sagt, unsere Nummern sollen auch wieder Hands Up werden? Oder war das irgendwie immer Überlegung, wir passen es irgendwie an den aktuellen Musikgeschmack der Leute draußen an?
2: Also Code Red war eigentlich von Anfang an immer ganz klar, das heißt Hands Up, vor allem Italo inspiriert, und dabei ist es auch bis heute geblieben, dem sind wir treu geblieben.
0: Also wir waren ja quasi Kinder der 90er und haben einen starken Einfluss, glaube ich. Also ich habe es auch einige Male schon gehört, das klingt jetzt wie die 90er, also waren ja eigentlich die 2000er, aber natürlich es müssen auch die 90er ein bisschen durchklingen, weil da sind wir halt einfach musikalisch sehr stark beeinflusst worden. Und wir waren eigentlich sehr große Fans von den eher transigeren Sachen und so, die halt damals so, also Trance, Dance, was halt so im Radio gelaufen ist. Und wir haben da auch etliche Demos probiert, da kann man dann immer nur absagen. Und bis uns dann der DJ Stevie B, Stefan Berndorfer, erklärt hat, lieber Freunde, das ist alles schön und gut, was ihr hier macht, aber das spielt man in keiner Diskothek. Ja? Man spielt das hier in der Diskothek. Und das war so ein bisschen ein Aha-Erlebnis, weil das war halt wirklich ein Learning, dass eben Radiomusik halt einfach im Club nicht funktioniert. Und wir haben uns das dann halt sehr zu Herzen genommen und gesagt, ja okay, na, wenn das so ist, dann müssen wir uns da jetzt quasi reinfuchsen, reinhören, schauen. Und also wir kannten ja einige Tracks auch, weil die halt natürlich auch einfach, ja, Eiffel 65 damals nicht. Und da haben wir gesagt, okay, das muss aber irgendwie ein bisschen härter, eben klubbiger klingen. Und wir haben dann tatsächlich diese Musik studiert, kann man sagen.
1: Ja. Also Learning by Doing, sprich, ihr habt euch das auch damals selber beigebracht. Also ihr wart nicht irgendwie in einer musikalischen Grundausbildung oder habt ihr irgendwie einen Kurs einmal gemacht, ihr habt euch das selber erarbeitet?
2: Die Produktion würde ich sagen, ja. Ich selbst war zu dem Zeitpunkt noch Schüler tatsächlich am musischen Gymnasium.
1: Also doch vorbelastet musikalisch.
2: Ja, natürlich, absolut vorbelastet. Ich glaube, seit ich 12 bin, habe ich selbst begonnen, Songs zu schreiben, habe in allen möglichen Jugendbands gespielt. Wojtek hat auch schon Releases vorher gehabt und eine lange Geschichte auch als Musiker. Aber in der Clubmusik waren wir tatsächlich neu und diesen Teil mussten wir lernen. Und das geht am besten mit harten, manchmal auch schmerzhaften Feedback und dann geht es weiter und nochmal und irgendwann bekommt man es dann so hin und dann funktioniert es auch.
1: Damals gab es ja auch keine YouTube-Tutorials, man hat sich das alles selber erarbeiten müssen.
0: Ja, ja, also das, die Kritik war halt vernichtend, ja, weil er hat ja quasi durch die Blume gesagt, das ist alles Mist, was wir hier haben. Also das waren schöne Songs und super produziert, aber halt einfach unverwendbar, also halt Themenverfehlung. Und also wir waren schon sehr getroffen, aber wir haben halt auch gesagt, okay, na, jetzt müssen wir halt irgendwie ein Learning hier rausziehen. Und wir haben eine Methode entwickelt. Also es gab damals nicht YouTube, man musste sich das alles selbst ausdenken. Und wir haben einfach Excel hergenommen und haben wirklich Takt für Takt, also Musik wird ja in Takten halt gemessen, und wir haben Takt für Takt aufgeschrieben, was passiert bei Eiffel 65 in Takt 8, was passiert in Takt 16, um zu verstehen, was passiert dort eigentlich. Ja? Also wir haben tatsächlich die Struktur dieser Songs studieren müssen und lernen müssen, weil halt in der Clubmusik, das ist ja ein bisschen anders, wenn man heute jetzt einen Song hernimmt, jeder weiß, ein Song hat vielleicht ein kurzes Intro, dann hat er eine Strophe, dann hat er einen Refrain, vielleicht gibt es einen Pre-Chorus, also vor dem Refrain noch etwas, vielleicht gibt es eine Melodie nach dem Chorus und so weiter, aber das ist halt alles sehr klar, wenn man Popmusik hört, dann hat man irgendwie intuitiv schon ein Gefühl. Bei Clubmusik ist das ein bisschen anders. Manche Titel funktionieren und versteht erstmal nicht, warum sie funktionieren. Und ja, wir haben das quasi analysiert.
1: Und letztendlich ist ja dann wirklich was rausgekommen. Also ihr habt ja damals einige recht erfolgreiche Releases gehabt. Und ja, es ist halt, es hat sich ja die Musik verändert, es hat sich einfach die Clubszene verändert. War das für euch dann überraschend oder habt ihr diesen Trend auch kommen sehen, dass einfach, sage ich mal, der Fokus weggeht von Hands Up, dann eben damals das Hausige ist ja dann recht aufgekommen, oder weg auch von Metallo damals, beziehungsweise auch jetzt kommt vieles wieder, also von Colors, Italo Disco zum Beispiel, ist eine, wie der Name schon sagt, eine Italo Disco Nummer, also es kommt ja auch alles immer wieder, ne?
2: Ja, das ist ja absolut unsere Hoffnung, deswegen sind wir heute da bei dir.
1: Ich warte nach wie vor, dass Hands Up wiederkommt, aber bis jetzt habe ich leider kein Glück gehabt. Mit ein paar Ausnahmen vielleicht, was Junge jetzt auch noch kennen.
0: Ja, vielleicht ist 2026 tatsächlich ein guter Zeitpunkt, weil die 90er haben wir jetzt eigentlich schon einige Jahre gesehen, dass das super funktioniert. Da gibt es ja etliche so Festivals, wo viele Acts auch kommen, teilweise auch irgendwie Stadthallen gefüllt werden können. Ja, hoffen wir, dass das auch beim Hands Up jetzt passiert.
1: Ihr seid ja auch tatsächlich heute schon die zweiten Hands Up-Produzenten hier im Studio. Also ein gutes Zeichen, ein gutes Zeichen. Ja, liebe Hörer und Hörerinnen, ich locke jetzt einmal auf. Es gibt einmal einen kurzen Break in 10 Minuten Mix. Und das ausschließlich mit aber ausgewählten Klassikern. Und danach unterhalten wir uns hier weiter im Studio mit unseren Gästen.
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1: Ja, wir sind hier immer noch im Studio mit Code Red. Jetzt gab es noch mal ein bisschen Musik zum Auflockern. Und während ihr dort die Musik gehört habt, haben wir natürlich ein bisschen weiter geplaudert über das Thema Produzieren, was ja bei euch, logischerweise, ihr seid ja bei den Produzenten, ein großes Thema ist. Jetzt wird uns und natürlich auch die Hörer und Hörerinnen interessieren, wie hat sich denn Produzieren damals, 2000er, zu heute, 2026, verändert?
2: Ja, die Tools sind sehr viel mehr einfacher, zugänglicher geworden im Vergleich zu früher. Also ich glaube, die meisten, die hier zuhören, wissen wahrscheinlich, dass man mittlerweile, wenn man eine Software auf seinem Laptop oder iPad aufmacht, schon sehr viel damit aufnehmen kann, produzieren kann. Und da kann man auch durchaus schon professionell klingende Sachen damit machen, schon mit dem, was dann meistens gratis dabei ist. Das ist heute so. Damals, wie wir begonnen haben, haben wir noch einen Raum voller Kisten gebraucht. Da war ein riesengroßes Mischpult in der Mitte. Da waren jede Menge Keyboards und Synthesizer, die damals über MIDI verkabelt waren, von einem Computer aus gesteuert und das Ganze dann zusammen gemeinsam auf eine DAT-Kassette, falls das jemand schon mal gehört hat, gespielt zum Digitalisieren am Ende. Das heißt, das war ein riesengroßer Aufwand, wo das heute sehr viel einfacher geworden ist. Man braucht heute nicht mehr so viel Equipment. Was man natürlich nach wie vor braucht, ist gute Ohren, ein bisschen Talent, um gute Songs zu schreiben, gute Stimmen, wenn man diese im Track haben möchte oder braucht. Das hat sich nicht verändert. Natürlich für diverse Stile verwenden wir heute nach wie vor liebend gerne alte analoge Synthesizer und Retro-Maschinen, das ist keine Frage. Aber das ist heute, sage ich mal, Stilmittel und optional geworden und es geht nicht mehr so viel mit all den technischen Problemen und Schwierigkeiten und was man damals sonst noch so alles hatte. Deswegen würde ich sagen, ist Musikproduktion sehr demokratisiert worden. Es ist sehr viel zugänglicher geworden heute im Vergleich zu damals.
3: Ja, und nochmal kurz auf die technischen Probleme, also dass sich die Hörer da vielleicht was drunter vorstellen können. Wenn man auf Kassette, also nicht auf eine DAT-Kassette, also eine digitale Audiokassette, sondern auf eine normale Audiokassette aufgenommen hat, dann gab es bei jedem Überspielen gab's einen ganz massiven Qualitätsverlust. Das heißt, halt, es sind immer mehr Details verloren gegangen. Also so im Prinzip, wie wenn man halt immer wieder ein MP3 neu rausspielt. Es wird halt immer schlechter, es wird halt immer schlechter. Und das war halt aber so evident, dass man hat sofort gehört, ist das jetzt eine professionelle Produktion oder nicht. Also diese Einstiegshürde, die war extrem hoch. Wir hatten eine Zeit lang sogar ein Digitalpult von Yamaha, so ein kleines. ProMix 01 hat das, glaube ich, geheißen. Hatte aber viel zu wenig Kanäle. Ja? Also das sind alles, ich habe ja damals mir immer gedacht, ja, warum kann ich das nicht alles in meinem Computer machen? Warum brauche ich dieses Mischpult? Warum brauche ich das alles? Ich will, dass das im Computer geht. Aber natürlich, damals die Computer waren viel zu schwach, um halt das alles überhaupt berechnen zu können. Heute, also das ist auch einer der Gründe wahrscheinlich, warum wir immer noch Musik machen. Jetzt macht es richtig Spaß, weil jetzt hat man halt diese Werkzeuge, die damals sehr kompliziert waren, heiß geworden sind, furchtbar gerauscht haben, also so weit gerauscht haben, dass man eigene Geräte brauchte, um zu entrauschen oder zumindest die Rauschfahne abzuschneiden. Das braucht man heute alles nicht. Man kann alles im Laptop, also für mich ist sozusagen der Traum wahr geworden. Ich musste halt ein bisschen warten. Aber jetzt kann man halt eben alles machen. Ja, die Hürde ist viel, viel niedriger. Es ist natürlich bei diesen alten analogen Kisten, also seien es Mischpulte oder seien es Synthesizer, man hat halt einfach herumprobiert, man hat herumgedreht. Das ist der einzige Nachteil, wenn man das alles halt im Laptop drinnen hat und man hat das auf dem Bildschirm. Mit der Maus kann man immer nur einen Regler bewegen und dann macht man das halt und so Schritt für Schritt. Also man begreift das Gerät nicht so schnell. Das ist, glaube ich, ein Nachteil wahrscheinlich für die Jungproduzenten, die halt jetzt durchstarten. Aber dafür gibt es halt sehr coole YouTube-Tutorials, da haben wir vorher gesprochen. Zu unserer Zeit gab es gar nichts. Also du hast halt herumgedreht, herumgeschraubt. Man hat sich dann geärgert, das rauscht ganz fürchterlich. Was kann man dagegen machen? Und ja, dann hat man halt weitergemacht. Irgendwann habe ich gelesen, die ganz Schlauen haben das damals so gemacht, das war überhaupt der Trick 17, speziell eben in dieser elektronischen Dance-Musik, die haben alles in einen Hardware-Sampler reingespielt und haben den quasi als Mischpult benutzt. Also alles hat in einem Gerät gespielt, die haben nichts rausgespielt, die haben dann kein Mischpult gebraucht. Muss ich sagen, fand ich eine extrem pfiffige Arbeitsweise. Haben wir so nicht gemacht, aber das hätte viel Rauschen erspart.
2: So als kleiner Scherz am Rande, ich kann mich erinnern, dein Sampler hatte 16 Megabyte, wie ich damals zum ersten Mal bei dir im Studio war. Und dann irgendwann später habe ich dann aufgerüstet auf ganze 32 Megabyte.
3: Also 32 Megabyte, dass man sich da vorstellen kann, das sind circa 3 Minuten Musik. Also das heißt, würde man jetzt einen DJ-Mix machen wollen und würde da jetzt Samples verbraten wollen, dann müssten die halt sehr kurz sein, weil man hat halt insgesamt nur 3 Minuten sozusagen zur Verfügung. Man konnte dann noch tricksen, man konnte halt mit einer niedrigeren Sampling-Rate dann arbeiten. Aber das war, also die 32 Megabyte, das war ein Upgrade.
2: Ja, und Sounds auf Disketten speichern und solche Sachen gab es da auch noch.
1: Und Lesefehler wahrscheinlich und solche
2: Selbstverständlich.
1: Ja, wie ist es denn jetzt heutzutage, wenn man sagt, es geht mittlerweile alles im Computer, sind die digitalen Abbilder, sagen wir, der Geräte wirklich äquivalent zu der Hardware von damals? Oder gibt es einfach nur Geräte, wo man sagt, das klingt einfach die Hardware besser?
2: Besser ist relativ. Also, wenn du meinst, mit besser rauscht weniger, das Signal ist klarer, dann ist die Software wahrscheinlich besser. Wenn du meinst, hat Charakter, macht gewisse Dinge, die einfach eine Stimmung mitbringen, dann haben die Hardware-Geräte, vor allem auch die Vintage-Maschinen, absolut ihren Platz. Ich habe noch einige solche Geräte in meinem Studio jetzt, die ich sehr gern einsetze, sei es ein alter Prophet 5, und da gibt es viele Softwareversionen von dem auch, und ich habe sie verglichen. Ja, das klingt wie Tag und Nacht.
1: Genau, das war der Kern der Frage. Hört man den Unterschied oder sind die Abbilder digital 1:1?
2: Nein, die digitalen Abbilder sind absolut nicht 1:1. Also die Idee, der Charakter ist da, im Digitalen auch. Aber man muss halt auch bedenken, diese Geräte, die teilweise 40, ich glaube mein ältester Synthesizer, der Arp Odyssey, ist 50 Jahre alt circa jetzt. Diese alten analogen Komponenten, der hat wahrscheinlich vor 50 Jahren auch anders geklungen, als er heute klingt, auch wenn er serviciert ist. Aber das bringt natürlich einen Charakter mit. Der ist nie perfekt gestimmt. Ist das jetzt gut oder schlecht? Das ist jetzt, kommt natürlich auch darauf an, welche Musik du machst, aber es verleiht ihm sehr viel Charakter. Und richtig eingesetzt in der richtigen Musik finde ich das bis heute grandios. Ich meine, wir spielen hier Dance-Musik. Wenn ich mir anhöre, 303 und habe ich von damals noch bis heute in meinem Studio, und ich habe bis heute keine Softwareversion gehört, die mich wirklich davon überzeugt. Und ich meine, Acid und Techno ist heute größer denn je. Und brauche ich nur schauen, Charlotte Witt, 303 in jedem Track drinnen. Hast du eine Softwareversion mal gesehen, Leute, die dich richtig überzeugt hat?
3: Ich habe auch die Hardware-Versionen, und sie klingen anders, weil eben die Komponenten reagieren anders. Man muss auch dazu sagen, teilweise diese Synthesizer damals schon, da hat nicht einer genauso geklungen wie der andere. Die hatten halt auch Bauteiltoleranzen irgendwie, sie leben ein bisschen. Also sie haben sein Eigenleben. Der Sound ist am Montag anders als am Dienstag, kommt mir vor. Aber das muss nicht etwas Gutes sein. Also das kann ja auch ein Nachteil sein. Also wenn man jetzt den Song reproduzieren will, 1:1, dann ist es vielleicht schlecht, wenn es dann am Mittwoch wieder ein bisschen anders daherkommt. Und man ärgert sich, weil das hat doch irgendwie noch besser in den Mix hineingepasst.
1: Also das zum Beispiel ist für mich als produktionstechnischer Laie sehr interessant und vielleicht auch für den einen oder anderen Hörer, Hörerin da draußen ein Anreiz zu sagen, ja, und ich kaufe mir das Gerät aber vielleicht auch in analoger Version nochmal dazu. Ja, einen schönen Gruß müssen wir ausrichten an den Arnold. Der hat uns in die Chatbox reingeschrieben, die ihr auf unserer Homepage findet. Er hat Foxy Lady und ABC seit jeher im Plattenregal stehen, Sub-Zero Record Rules. Schöne Grüße ins Studiojahr, schöne Grüße zu dir, Arnold. Freuen uns natürlich, dass du uns zuhörst. Wie gesagt, wir haben ja auch heute 2 CDs zu verlosen, die momentan sogar noch exklusiv sind, die es weder im Streaming noch sonst irgendwo gibt. Also wer die CD haben will, schreibt einfach eine Nachricht und der Schnellste bekommt die. Ja, jetzt haben wir über das Produzieren von damals und heute gesprochen und dass der Zugang heute vielleicht einfacher ist, aber einfach alle oder viele Musiktitel dadurch auch sehr ähnlich klingen, weil viele Leute dieselben Plugins wahrscheinlich auch verwenden. Gibt es irgendeinen Trick, den ihr, sagen wir, wenn da draußen jetzt wer sitzt, Hörer, der sagt, ah, und ich möchte jetzt auch zum Produzieren anfangen, gibt es da einen Tipp, irgendwas, was sich die für den Anfang kaufen sollen oder womit sie einsteigen sollen, dass einerseits ein gutes Startpaket haben, aber andererseits halt nicht wirklich, sage ich mal, klingen wie 5000 andere? Oder sind das so Produktionsgeheimnisse, die man nicht gern verrät?
2: Nein, ich glaube, darüber sind wir hinaus, da irgendwelche Geheimnisse noch zu haben. Was das betrifft, das, was ich heute sehe, ist, ja, es ist alles verfügbar. Man bekommt auch gratis Software, die praktisch alles kann, was man braucht. Was die Software jedoch nicht mitbringt, ist das Kreativsein. Und ich weiß noch, wie viele Tage, Nächte, Wochen wir im Studio verbracht haben, nur mit Experimentieren, verschiedene Geräte unterschiedlich zusammenstecken und manchmal passieren interessante Zufälle. Und ich glaube, das ist es, was ich empfehlen würde, sich wirklich trauen, kreativ zu sein und Dinge zu probieren und auch wirklich die nötige Zeit da reinzustecken, um seine Werkzeuge auch zu lernen. Weil damals, wie wir schon gesprochen haben, hat jedes Gerät ein halbes Vermögen gekostet. Da hat man sich dann natürlich entsprechend lang automatisch damit beschäftigt, weil man sein hart verdientes, gespartes Geld investiert hat. Heute ist das nicht mehr so teuer, vor allem, wie ich gesagt habe, es gibt jede Menge Gratis-Software, die richtig gut ist. Aber was dir das nicht nimmt, ist dich damit zu beschäftigen und das wirklich zu lernen. Und ich glaube, das geht manchmal ein bisschen verloren. Und deswegen ist das die Message, die ich da wahrscheinlich weitergeben würde. Kreativ sein, spielen, probieren, einfach wirklich mit Leidenschaft an das Ding rangehen und genießen, dass die Dinge so zugänglich geworden sind. Auch wenn man das aus heutiger Perspektive, wenn man jetzt jung ist und gerade am Start ist, sich das wahrscheinlich jetzt gar nicht mehr so vorstellen kann, wie schwierig das war, das macht nichts. Aber ich sag mal, der kreative Prozess ist deswegen heute nicht weniger wichtiger, vielleicht sogar noch wichtiger geworden.
3: Ich würde dann noch eine Sache gerne ergänzen. Die Laura müssen wir, glaube ich, grüßen.
1: Überlasse ich gerne dem Papa.
3: Die Laura hört uns hier gerade zu und ich habe sie gebeten, dass sie hier mitschneidet.
2: Hallo Laura.
3: Der Grund. Ja, Grüße gehen raus, vielen Dank. Aber ich wollte auch zu dem ganzen Produzieren noch etwas dazu sagen. Es ist leider ein bisschen das Problem, dass man halt sich sehr stark heute orientieren muss, weil ja die Algorithmen erkennen, was macht der, und du musst halt so ähnlich sein wie der, also das war ja schon damals auch, aber das ist wahrscheinlich jetzt noch krasser. Und man muss kreativ sein, aber man muss auch sozusagen das richtige Werkzeug haben. Also ich sage jetzt ein Beispiel, wenn du eine Fender Strat-Gitarre hast und du spielst auf einer Fender Strat-Gitarre, dann hat das einen gewissen Sound und es kann sein, dass du genau diesen Sound für dieses Genre brauchst, damit das funktioniert. Übertragen auf das Elektronik-Musik-Genre würde ich jetzt mal sagen, Serum 2 ist so momentan der Synthesizer, den man haben sollte, wenn man so klingen möchte wie halt die anderen. Was jetzt nicht heißt, dass man mit anderen Synthesizern nicht auch diese Sounds hinbekommt, aber es geht halt schneller, es geht leichter, es gibt Tutorials, wo halt genau erklärt wird, wie das geht, und jeder Synthesizer unterscheidet sich so ein bisschen in der Architektur und auch jedes Plugin, was dann halt irgendwie den Sound verbiegt, unterscheidet sich in der Architektur. Also als Beispiel Autotune klingt interessanterweise nach 35 Jahren immer noch einzigartig. Ich bin total verblüfft. Also es gibt ja viele Kopien davon, die halt diesen Algorithmus des Tunens versuchen zu kopieren. Trotzdem klingen sie ein bisschen anders. Und jetzt kann man natürlich darüber philosophieren, ist das jetzt schlecht, ist das gut, aber wenn ich möchte, dass das jetzt genau so klingt, wie halt eben mit Autotune gesungen, T-Pain, ja, wenn ich klingen möchte wie T-Pain, dann brauche ich wahrscheinlich Autotune. Also es gibt halt für manche Genres gibt es da schon ein bisschen so eine virtuelle Grenze. Also dass, wenn man jetzt dieses Soundwerkzeug nicht hat, dann tut man sich halt schwerer. Es ist nicht unmöglich, man tut sich halt schwerer. Im Umkehrschluss ist natürlich die Frage, ob das eine gute Idee ist, dass man so klingen möchte wie alle.
1: Genau. Kommt drauf an, ob man im Radio gespielt werden will, dann wahrscheinlich schon.
2: Ja, aber da gibt es auch Grenzen. Ich meine, du kannst dir ein Soundpack vorproduziert nehmen und dann kriegt jeder Sound wahrscheinlich gut, aber schon tausendmal gehört. Vielleicht ist es okay, wenn man den einen oder anderen aus dem Soundpack nimmt, das sage ich gar nicht, aber es ist vielleicht auch eine gute Idee, wenn was Eigenes auch dabei ist. Selbst wenn man ins Format passen möchte, sage ich mal.
1: Also ich kann mich erinnern, in den 90er zum Beispiel war Ace of Base das Thema. Jeder wollte das Nachspiel und so klingen, wie der Gigi D'Agostino aufgekommen ist. Hat jeder im Studio versucht, diesen typischen diese Melodie und den Klang nachzuspielen. Da wollte jeder so klingen.
3: Ja, das war ein Nordlied 2, den der Gigi D'Agostino damals verwendet hat. Und mit dem geht dieser Sound sehr leicht nachzuprogrammieren.
1: Muss man aber wissen, damals eben wusste man es nicht.
3: Naja, vielleicht hatte man das halt einfach gekauft, weil man sich gedacht hat, hey, ich mag den Sound von dem Gerät. Also wir hatten auch einen Nordlied damals im Studio und das ist eines der wenigen Geräte. Man konnte es selten einsetzen, es hatte einen sehr speziellen Sound. Aber dafür hatte es halt wiederum den Vorteil, es hatte diesen speziellen Sound. Also man hat den halt einfach rausgehört irgendwie. Und man konnte aber nur sehr wenig, also man konnte bedingt Sachen machen, also so diese mächtigen Trance-Sounds und Trompeten, die gingen damit überhaupt gar nicht, ja? Also da war der halt einfach Lichtjahre entfernt, aber so eine Gigi-Trompete oder halt so ein Gigi-Bass, wunderbar.
1: Und schon hat's passt. Ja, aber jetzt wollen wir wieder zu eurer Musik natürlich zurückgehen. Wir hören jetzt einmal ein Lied von euch in ganzer Länge, nämlich, wenn ich richtig bin, Waiting 2Key26, Use Days 2000 Anthem. Wollt's vielleicht noch ein, zwei Worte dazu sagen? Wie ist es zu der Nummer damals? Gab es die ja schon in der alten Version, das ist jetzt die neue Version. Wie ist die damals entstanden? Wie habt ihr die damals, also ist einer von euch mit der Melodie gekommen? Ah, dann kamen die Vocals dazu. Oder wie ist es damals zu der Nummer gekommen?
3: Es gab damals zum ersten Mal in Wien eine Jugendmesse, ein bisschen nach dem Vorbild der U in Berlin, die halt bis heute noch stattfindet. Die Youth Days, die gibt es, glaube ich, seit den 2010ern nicht mehr, aber die haben auch eine längere Zeit lang quasi jedes Jahr eben stattgefunden, war eine Jugendmesse mit allen möglichen Themen, ein bisschen, glaube ich, so eine Konkurrenzveranstaltung, also eben quasi mehr auf Freizeit und nicht so auf Bildung wie die Bestmesse. Die Bestmesse ist ja mehr so Ausbildung und Berufswunsch und so weiter. Das war halt auch mehr ein bisschen so Fun. Und wir haben dann irgendwie es geschafft, dass wir die offizielle Hymne, Eröffnungshymne irgendwie dazu komponieren durften. Ja. Kannst du dich noch erinnern, wie wir das
2: komponiert haben? Ja, das war noch bevor wir unser erstes gemeinsames Studio hatten, damals unter deinem Stockbett bei den Eltern, wo die besagten Nachbarn sich dann beschwert haben, wie wir hier aufgenommen haben. Da kann ich mich noch gut daran erinnern. Was vielleicht auch noch durchaus ganz gut wäre zu erwähnen, ist nach dieser Messe, wo der Song dann vorgestellt wurde, bevor der Song dann veröffentlicht wurde, wurde der dann auch in Kooperation mit Track Music fertig produziert und ist dann unter dem Pseudonym Massimo Varigotti erschienen. Das wissen vielleicht viele nicht. Das waren aber tatsächlich auch Wojtek und ich selbst und auch die Stimmen, die ihr in dem Track gleich hören werdet, sind jetzt neu aufgenommen in der neuen Version, aber auch schon damals waren unsere Stimmen.
1: Nur kurz bevor wir spielen, wie seid ihr jetzt an das Remake oder an die neue Version herangegangen? Mit welcher Idee? Also was war so ein bisschen die Überlegung? Wie gestalten wir es jetzt für 2026 neu?
3: Also es gibt diesen Titel nicht mehr, weil es die Plattenfirma eben schon seit vielen Jahren nicht mehr gibt und weil wir aber die Rechte halt quasi damals abgetreten haben für das Master, durften wir halt davon nichts mehr verwenden und haben wir auch nichts mehr davon verwendet, also nicht ein einziges Sample, sondern haben halt das Ganze wirklich from scratch nochmal aufgebaut, haben die alten Synthesizer-Sounds, leider sind die zum Teil verloren gegangen, weil irgendwie Speicher, Batterie kaputt gegangen und haben die halt rekreiert, weil wir uns noch ungefähr erinnern konnten, aus welchem Sound wir das halt geschraubt haben. Und Stefan hat dann noch angemerkt, das muss stärker moduliert werden. Das war dann total lustig, weil ich habe diesen Lead-Sound, den ihr jetzt dann gleich hören werdet, ich habe den zuerst sehr stark moduliert und dann habe ich mir eben quasi dieses Original von damals nochmal angehört und der war gar nicht moduliert. Und ich war irgendwie total perplex, weil ich konnte mich erinnern, dass wir diesen Sound ganz sicher moduliert haben, weil wir haben das noch eingezeichnet, also das war fix drinnen. Also anscheinend ist das irgendwie beim Export, muss das verloren gegangen sein. Also es gab diese Filterfahrt, wenn man so will, im Original nicht. Jetzt quasi, das ist das Upgrade jetzt mit Filterfahrt.
2: Aber das viel Wichtigere noch, wie ging es dir dabei, heute diese hohen Töne noch zu singen?
3: Ja, das war schwierig. Das war sehr schwierig. Also das Lied ist jetzt, glaube ich, auch um einen ganzen Ton tiefer, weil es ist sich einfach nicht ausgegangen.
1: Dann sind wir natürlich jetzt neugierig und wollen es natürlich auch hören. Waiting 2026.
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0: Also mit der Stimmlage, ihr werdet es jetzt gehört haben, ist es sich eindeutig noch ausgegangen, die hohen Töne. Ihr habt das wirklich mit Bravour gemeistert, muss man schon sagen.
1: Danke. Glück
0: gehabt. Ja, wir machen gleich weiter musikalisch. Ihr habt ja noch einiges an Musik mitgebracht. Und da würde ich sagen, nutzen wir es gleich. Ihr habt ja noch einen zweiten 15-Minuten-Mix vorbereitet. Was werden wir denn da jetzt zu hören?
2: Ja, genau. Also der folgende Mix jetzt startet gleich mit Foxy Lady in der Neuaufnahme und arbeitet sich dann durch, ich sag mal, Greatest Hits aus der Zeit, gemischt mit weiteren Tracks von uns und auch Remixen von damals, wie auch noch nicht veröffentlichten Tracks auch. Also ich glaube, es ist eine hoffentlich schöne Mischung. Und ja, mehr will ich dazu jetzt gar nicht sagen. Ich würde sagen, hör mal rein, oder?

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1: Ja, genau. Auch der hört bei uns zu und auch wenn er von ein bisschen weiter oben jetzt mittlerweile zuhört, aber er hört noch zu. Ja, was habt ihr so die letzten 25 Jahre gemacht? Was hat Code Red die letzten 25 Jahre gemacht? Wo wart ihr all die Zeit?
2: Naja, dann fange ich einmal an. Vielleicht überlappend noch, aber definitiv nach Code Red hatten Wojtek und ich noch ein weiteres Musikprojekt gemeinsam, die Silicon Brothers, wo wir auch unsere ersten auch internationalen Clubchart-Erfolge feiern durften, damals schon in Anfang der 2000er, ich glaube so, es war so 2002 bis 2005, so in etwa die Zeit. Und danach sind wir zwar immer gut befreundet gewesen und musikalisch, dann haben wir verschiedenste Projekte auch unabhängig voneinander gemacht. Ich habe damals beschlossen, meine Gitarre wieder auszugraben. Ich war mit meinem Alternative-Projekt Lost in Desire, habe ich insgesamt 3 Alben aufgenommen und bin quer durch Europa getourt, so ganz klassisch, ein Bus voller Verstärker und Leute und sind von hier bis, von Wien bis England und Kreuz und quer in jedem Loch gespielt und Kellern geschlafen, wie man das sich so vorstellt. Alle Klischees sind wahr, kann ich bestätigen, nach dieser Zeit. Und jetzt auch schon vor 10 Jahren ein weiteres Projekt auch gestartet, namens Massenhysterie, mit dem ich auch aktuell sehr beschäftigt auch bin und wir gerade mit einem unserer letzten Releases, die eine Collaboration war, jetzt im April die Beatport-Charts im Hard-Techno-Bereich rocken durfte und bin da auch sehr aktiv. Das heißt, die Musik hat nie aufgehört. Es gab nur unterschiedliche Projekte, unterschiedliche Instrumentierungen und Musikrichtungen, aber Musik ist für mich Musik und ganz egal, in welche Richtung das geht.
3: Also wir haben am Ende, glaube ich, von Code Red, also wo wir dann nicht mehr viel weitergemacht haben, also es entstanden ja dann noch ein paar Demos, hatten wir dann noch ein anderes Projekt, da haben wir sogar ein ganzes Album gemeinsam produziert, das war Fabio Ferrara. Da sind wir auch schon seit vielen Jahren am Nachdenken, ob wir den Fabio Ferrara wieder irgendwie neu aufleben lassen. Es ist schwieriger geworden. Das war halt so Italo-Musik, also alte Italo-Hits von den 60ern bis zu den 80ern, quasi geremaked, auch so in diesem Italo-Stil. Momentan, glaube ich, ist die Zeit noch nicht reif, aber mal schauen. Ich habe mich dann ein bisschen der zünftigen Hütten-Gaudi gewidmet und ein paar so Hütten- Schlagersongs mit einem Künstler aufgenommen. Das war irgendwie ganz lustig. Und dann kompletter Change, World Music. Wir haben ein Album auf Russisch aufgenommen mit einem Freund. Und dann haben wir dann das Ganze in Bulgarien weitergetrieben. Und das war dann relativ erfolgreich. Also wir haben da Preise abgeräumt. Also es waren halt dann auch schon bulgarische Künstler dabei. Das war sehr aufwendig produziert mit vielen Musikern. Sehr, sehr aufwendigen Videos, war auch eine sehr spannende Zeit und eben mein Kollege dann von damals, also wir kannten uns auch schon in der Code Red Zeit, Stefan kennt ihn auch, den Avi, und wir haben eben in Bulgarien, jetzt ist er wieder in Russland unterwegs und macht wieder auf Russisch, produziert auch in Bulgarien, jetzt machen wir da auch so ein bisschen eine längere Pause. Ich habe dann ein bisschen gewechselt, bin dann auch noch zusätzlich auf Video ein bisschen gegangen und habe begonnen, Musikvideos zu produzieren. Habe dann einige Sachen mit Daniele Negroni aus DSDS gemacht. Dann auch musikalisch, also sowohl Video als auch Musik. Und im Moment habe ich sehr viele Videos dann produziert. Und lustigerweise einer der Songs, die wir damals in dieser Hütten-Gaudi gemacht haben, das war Shark Attack. Und durch das Shark Attack kann man eigentlich was sagen, kam jetzt eigentlich dieses Album jetzt ein bisschen so ins Rollen, weil mich hat dann der Sänger von damals, Michael Morgen, hat mich angerufen und gesagt, du, kann man das neu aufnehmen mit Tony Vegas zusammen? Und ich sagte, naja, okay, wie, was, wann, warum? Ja, na, das ist urwichtig und super und mit Tony Vegas. Und dann haben wir gesagt, ja gut, okay, dann machen wir halt das. Dann haben wir das aufgenommen, Tony Vegas war im Studio, hat gespielt, das war zusammen mit Ema Zeyer, mit dem ich eben damals schon eben zu Code Red-Zeiten auch einige Sachen produziert habe, dann später diese Hüttengaudi. Und wir waren dann halt da, Toni Vegas hat gespielt, der Schoko Buhr, ich weiß nicht, ob euch das ein Begriff ist.
1: Mir schon, ja.
3: Der hat Gitarren gespielt, also war super, alles wunderbar. Und dann ist das alles irgendwie so im Sand verlaufen, keine Ahnung, die haben sich dann irgendwie nicht einigen können, irgendwie war da ein großes Problem. Der Toni Vegas hat, glaube ich, gesundheitlich geht es dem nicht so gut, der hat irgendwie so Lungenüberdruck oder so dann gehabt. Auf jeden Fall, das ist dann erstmal auf Eis gelegen und irgendwie so kam es dann halt dazu, was machen wir jetzt? Jetzt können wir nicht warten, bis das Release dann irgendwann vielleicht rauskommt oder nicht. Jetzt beginnen wir halt mit diesen Italo-Zeugs. Aber in dieser Zeit jetzt habe ich auch eben sehr viel Musikvideos halt gemacht, also so kleine Musikvideos, die ganz großen professionellen Musikvideos, die halt ausschauen wie die US-amerikanischen, die haben wir in Bulgarien gemacht, mit bulgarischen Teams, also dort ist es halt das ist total verblüffend, man geht in den Ostblock und dort ist das Level halt, da glaubst du halt Wahnsinn, ja, also dort hat halt jeder Künstler Musikvideos, hast du nicht gesehen, also so wie MTV und Viva Anfang der 2000er und bei uns gibt es halt nur noch die Lochis auf YouTube, aber so ändern sich halt die Zeiten, also wir haben da halt sehr, sehr schöne Sachen eben auch machen können. Ja, und die Musik, ja, die macht halt irgendwie, die lässt einen halt nicht los. Also ich habe mich auch immer gefragt, warum mache ich das eigentlich? Also warum macht man Musik? Also das ist ja irgendwie in einem drin. Man
2: will das halt machen. Jetzt sind wir tief in der Philosophie drin.
3: Ja, und ich habe tatsächlich eine Antwort bekommen.
1: Ja, das würde mich interessieren. Ja.
3: Ich habe die Antwort bekommen. Ich hatte das Glück und Vergnügen, mit dem Songwriter von Quit Playing Games With My Heart Abend zu essen. Und der hat uns das dann erklärt, warum wir das machen, was wir machen. Weil uns nämlich die Musiksippe ruft. Ja? Und die ruft dich und die lässt dich nicht los. Und du weißt gar nicht warum, aber du musst halt etwas machen. Und deswegen, also du hörst halt nie auf. Es ist halt irgendwie dieser Spaß, der dich halt irgendwie antreibt. Also irgendwann hat man vielleicht wieder so ein bisschen genug von Musik, dann macht man nicht so viel, aber irgendwann dann kommt es halt wieder. Also die Sippe ruft sozusagen und man muss wieder Musik machen.
1: Ist auf jeden Fall eine sehr faszinierende, inspirierende Geschichte. Ja, wir haben noch knappe 15 Minuten. Ich würde sagen, spielen wir noch mal eine Nummer vom Band und wir werden die 3 Minuten 43 von DJ Serler mit Sahara Rave nutzen, um in uns zu gehen, womit wir euch dann die letzte Viertelstunde versüßen dürfen.

0: Ja, wir biegen in die Zielgerade ein hier beim Electronic Time Trip auf Campus und City Radio 94.4. Und jetzt wollen wir natürlich noch eine Nummer von euch in voller Länge hören. Welche Nummer dürfen wir uns denn jetzt noch von euch anhören?
1: Wir haben Adesso Amore gerade ausgesucht als letzten Track, den wir euch heute präsentieren wollen. Das ist nämlich ein neuer Song, der ist noch nicht veröffentlicht und das ist sozusagen eine Premiere als krönenden Abschluss für den heutigen Abend. Bevor wir es noch vergessen allerdings, würde ich noch gerne darauf hinweisen, es gibt eine neue Website für Code Red, www.codered.at. Große Überraschung. Und auch ganz, ganz frisch, ich gebe zu, gerade am Weg hierher ins Radio zu dir, haben wir auch eine neue Instagram-Page angelegt mit dem Handle codered.italo. Findet uns und folgt uns gerne, wundert euch nicht, es ist noch nicht viel Content drauf, die Zugfahrt aus Wien war nicht so lange, aber da kommt noch mehr, versprochen. Wojtek, magst du noch was zu Adesso Amore sagen, bevor wir auf Play drücken?
2: Sehr gerne, sehr gerne. Also es ist irgendwie eine der poppigeren Nummern, die damals wahrscheinlich eben in den Diskotheken nicht gespielt worden wären. Deswegen haben wir einfach gesagt, ja, jetzt können wir es, jetzt machen wir es und jetzt gehen wir es halt drauf. Es ist teilweise auf Italienisch und ich bin gespannt, weil wir die Texte so ein bisschen als italienisch Laien verfasst haben, aber trotzdem natürlich sehr stolz darauf sind. Vielleicht hat ja der eine oder andere ein Feedback dazu.

0: So, das soll es auch fast schon wieder gewesen sein. Wir sind am Ende vom Electronic Time Trap angelangt. Ich bedanke mich mal bei den heutigen Gästen. Code Red war ein sehr interessantes Gespräch. Jetzt habt ihr noch die Möglichkeit, macht's Werbung, grüßt die Leute, werdet noch eure letzten Themen los, die ihr noch unterbringen wollt. Wir haben noch 2-3 Minuten.
1: Ja, vielen Dank, dass wir heute dabei sein durften. Ja, wenn wir was sagen dürfen, dann sagen wir es natürlich gern. Die Sachen, die ihr heute gehört habt, das ist quasi ein Sneak Preview für das neue Album, das in Kürze rauskommen wird und in Kürze auf Spotify zu hören sein wird. Wenn ihr euch das quasi irgendwie schon mal anschauen wollt, was wir so treiben, wir haben eine Homepage, www.codered.at, oder ihr schreibt uns was Nettes auf Instagram, da heißen wir codered.italo. Also wir freuen uns über jeden, der die Musik vielleicht neu entdeckt hat oder sich wieder erinnert, wie toll die Zeit irgendwie damals war und sich das einfach gerne anhört und sich dann das Album, das in Kürze rauskommt, streamt. Was wir übrigens gar nicht erwähnt haben, das Album heißt, also wir haben das jetzt schon immer wieder angeteasert mit 25 Jahre, das Album heißt nämlich 25 Years and 7 Days Later.
0: Und ihr habt sogar bekanntes Covermodel drauf. Sieht man zwar jetzt nicht im Radio, aber ist das dasselbe von damals? Dasselbe Cover? Also da ist so eine junge Dame in einem, sage ich mal, sehr freizügigen Kostüm drauf gezeichnet.
1: Genau, das ist eine Lehrerin, die sozusagen das Alphabet damals irgendwie den Schülern reingepaukt hat.
2: Das war mit ABC.
1: Deswegen, ja genau, schon bei ABC war die dabei und seit ABC...
0: Also ist dieselbe.
1: Ist es dieselbe und die gibt es jetzt auch noch in mehrfacher Ausführung dann im Booklet und auch auf der Homepage zu sehen.
2: Genau. Also auch vielen Dank noch von meiner Seite an alle, die heute dabei waren. Hört rein, sobald wir online sind mit dem neuen Album. Wir freuen uns auf jegliches Feedback. Wir hoffen, dass wir euch damit eine Freude bereiten können. Und ja, vielen herzlichen Dank auch für die Einladung hier beim Campus und City Radio in St. Pölten.
0: Ja, dann wünsche ich allen noch eine gute Nacht mit unserem Programm. Freue mich, wenn wir uns beim nächsten Mal wieder hören.
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